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1: Ich bin Tine Klimach. Deutschland, Frankreich, Großbritannien und die Ukraine haben den russischen Präsidenten Putin zu einer sofortigen Waffenruhe und Verhandlungen über ein Ende des Kriegs aufgerufen. Ausgangspunkt dafür soll die derzeitige Frontlinie in der Ukraine sein. Die USA sowie Europa sollten aktiv an den Gesprächen beteiligt werden, heißt es in einer gemeinsamen Erklärung, die Kanzler Merz, Präsident Macron, Premier Starmer und Präsident Zelensky nach ihrem Treffen in London veröffentlichten. Die Kriege, Konflikte und geopolitischen Spannungen auf der Welt drohen die Atommächte weltweit in eine Spirale der Aufrüstung zu treiben. Das geht aus dem neuen Bericht des Stockholmer Friedensinstituts SIPRI hervor. Ein neues nukleares Wettrüsten habe bereits begonnen, heißt es.
2: Die Welt wird von Jahr zu Jahr unsicherer. Zusammen verfügen die Atommächte über 12.000 Atomsprengköpfe. Statt auf Abrüstung setzten sie auf Abschreckung, so die Friedensforscher. In der Praxis bedeutet das, jeder Nuklearstaat modernisiert oder erweitert sein Atomwaffenarsenal, was eine Kettenreaktion auslöse. Die Maßnahmen eines Landes führten zu ähnlichen Schritten in anderen. In diesem Wettrüsten übernehme Europa eine immer aktivere Rolle, so die Forscher. Ein Grund seien Zweifel an der Verlässlichkeit der USA. Aus Skandinavien, Sigrid Harms.
1: Frauen und Männer sollten für die gleiche Arbeit das gleiche Gehalt bekommen. Dabei sollen neue EU-Regeln helfen. Aber Deutschland hat die Regeln zur Lohntransparenz nicht umgesetzt und verstößt damit ab heute gegen EU-Recht. Gestern endete nämlich die Frist, bis zu der die EU-Staaten Zeit hatten, ihr nationales Recht anzupassen.
3: Deutschland hat auch schon angekündigt, dass die Regeln in den nächsten Monaten angepasst werden sollen. Mit möglichst wenig Bürokratie. Was sich dann ändern soll? Bewerber sollen früh die Info bekommen, was das Einstiegsgehalt ist. Wer schon einen Job hat, soll erfahren können, was die Kollegen im Durchschnitt verdienen. Gruppiert nach Geschlecht, also nicht nach einzelnen Menschen. So sollen zum Beispiel Frauen erkennen, wenn Männer mit gleichen Aufgaben mehr verdienen. Und größere Arbeitgeber müssen künftig regelmäßig berichten, wie die Entgeltlücke zwischen Frauen und Männern ist. Die EU-Vorgaben sind damit strenger als das, was in Deutschland bisher gilt. Aus Brüssel an Christine Wenzel.
1: Zum Sport. Tennisprofi Alexander Zverev hat die French Open gewonnen. Der 29-jährige Hamburger setzte sich im Finale in Paris in 5 Sätzen gegen den Italiener Flavio Cobolli durch. Es ist der erste Grand-Slam-Titel für Zverev.
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4: Auf der A44 Richtung Kassel zwischen Diemelstadt und Warburg ist der rechte Fahrstreifen durch eine ungesicherte Unfallstelle blockiert. Fahrt vorsichtig.
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4: In Bad Hersfeld haben wir aktuell 10 Grad, in Korbach ebenfalls 10 und Kassel meldet 11 Grad. In der Nacht sinkt das Thermometer auf milde 15 Grad. So wird das Wetter morgen. Es erwartet euch ein Tag mit einigen Wolken und Regen bei anfangs 15 Grad. Im Laufe des Tages steigt das Thermometer auf bis zu 20 Grad an.

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0: jetzt Hessen aktuell mit Hadian Mannberger. Nach einem tödlichen Verkehrsunfall in Offenbach ist jetzt ein 32-jähriger Autofahrer angeklagt worden. Die Staatsanwaltschaft Darmstadt wirft ihm unter anderem Mord vor. In Fulda findet ab dem Wochenende der Hessentag statt. Zusätzlich dazu feiert das Bundesland den 80. Geburtstag. Die erste Runde des DFB-Pokals steht fest. Eintracht Frankfurt trifft am Niederrhein auf den SC St. Tönis. Der SV Darmstadt 98 muss bei Carl Zeiss Jena antreten. SV Wien Wiesbaden empfängt Bundesligist Bayer Leverkusen. Mehr dazu hört ihr in den News um 9:30.
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2: Auf der A7 Richtung Kassel zwischen Kassel-Ost und dem Kreuz Kassel-Mitte läuft der Verkehr nur zäh. Gute Fahrt.
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2: In Kassel zeigt das Thermometer 11 Grad, in Schlüchtern ebenfalls 11. Kühler ist es in Renneroth mit 6 Grad. Und so wird das Wetter heute. Es erwartet euch ein Tag mit Wolken und Regen, das Ganze bei maximal 26 Grad.

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0: Jetzt gibt es bei uns die Top 5 Fakten über George Jones, die man selbst im Country-Mekka Nashville nicht kennt. George verpasst oft seine eigenen Konzerte. Darüber hat er selbst Witze gerissen und sagt zu Beginn seiner Konzerte gerne mal Sachen wie: Ich freue mich, dass ihr heute hier seid. Und ich auch.
1: Fakt 4.
0: Er plante, einen Country-Musik-Themenpark zu eröffnen. Der Plan scheiterte, als er eine Zeit lang in seinem Alkoholrausch verschwand.
1: Fakt 3.
0: Einmal schoss Jones während eines Wutanfalls auf seine eigenen Lautsprecher, weil er die Musik, die er hörte, nicht mochte.
1: Fakt 2.
0: George hat ein Haartoupet getragen und hat es liebevoll das Ding genannt.
1: Fakt 1.
0: George fuhr einmal mitten in der Nacht mit einem Aufsitzrasenmäher zu einem Alkoholgeschäft, weil seine Frau ihm den Autoschlüssel abgenommen hatte. Dieses Ereignis inspirierte sogar das Lied Honky Tonky Song.

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2: Fabian Nürnberger. Nach einem tödlichen Verkehrsunfall in Offenbach ist jetzt ein 32 Jahre alter Autofahrer angeklagt worden. Die Staatsanwaltschaft Darmstadt wirft ihm unter anderem Mord vor. Bei der Kollision Ende November waren 3 Menschen ums Leben gekommen. Der Angeklagte soll frontal mit dem Auto einer 66-Jährigen zusammengestoßen sein. Ihr Wagen sei anschließend in ein geparktes Fahrzeug geschleudert worden. Die Frau ist noch am Tag des Unfalls gestorben. Mit ihrem Auto befand sich ein 9-jähriges Mädchen und eine 88-Jährige. Sie lagen in den Tagen danach ihren Verletzungen. Angeklagt ist der Mann außerdem wegen Gefährdung des Straßenverkehrs und eines verbotenen Kraftfahrzeugrennens. In Fulda findet ab nächster Woche der Hessentag statt. Das Landesfest steht laut den Veranstaltern in diesem Jahr unter einem besonderen Vorzeichen, denn Hessen feiert den 80. Geburtstag. Die Anreise sei sowohl mit der Bahn als auch mit dem Auto möglich. Die Polizei rät aber besonders an Tagen mit großen Veranstaltungen etwas mehr Zeit einzuplanen. Für 3 hessische Fußballmannschaften steht die erste Runde des DFB-Pokals fest. Eintracht Frankfurt trifft am Niederrhein auf den Fünftligisten SC St. Tönis. Der SV Darmstadt 98 muss bei Carl Zeiss Jena antreten. Der SV Wien Wiesbaden empfängt Bundesligist Bayer Leverkusen. Gespielt werden die Partien Ende August.
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3: Hallo auf die Straßen. Aktuell liegen uns keine Meldungen vor. Ihr habt freie Fahrt. In 30 Minuten gibt es hier das nächste Update. Kommt gut und sicher an euer Ziel.
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3: In Göttingen haben wir aktuell 9 Grad, genauso in Gießen und auch Trendelburg meldet 9 Grad. Und so wird das Wetter heute. Es erwartet euch ein Tag mit Wolken und Regen. Das Ganze bei maximal 26 Grad.

0: Und jetzt Hessen aktuell mit Talia Nürnberger. Nach einem tödlichen Verkehrsunfall in Offenbach ist jetzt ein 32-jähriger Autofahrer angeklagt worden. Die Staatsanwaltschaft Darmstadt wirft ihm unter anderem Mord vor. In Fulda findet ab dem Wochenende der Hessentag statt. Zusätzlich dazu feiert das Bundesland den 80. Geburtstag. Die erste Runde des DFB-Pokals steht fest. Eintracht Frankfurt trifft am Niederrhein auf den SC St. Tönis. Der SV Darmstadt 98 muss bei Carl Zeiss Jena antreten. SV Wien Wiesbaden empfängt Bundesligist Bayer Leverkusen. Mehr dazu heute in den News um 9:30.
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2: Hallo auf die Straßen. Aktuell liegen uns keine Meldungen vor. Ihr habt freie Fahrt. In 30 Minuten gibt es hier das nächste Update. Kommt gut und sicher an euer Ziel.
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2: In Fulda zeigt das Thermometer 11 Grad. In Gießen sind es 9 und aus Rennerod werden 7 Grad gemeldet. Und so wird das Wetter heute. Es erwartet euch ein Tag mit Wolken und Regen. Das Ganze bei maximal 26 Grad.
3: Wunderschönen guten Morgen, wunderschöne neue Woche, Montag, 8. Juni 2026, kurz nach 6, ihr hört den neuen Country-Morgen mit mir, Cedric Kunz. Ich grüße euch, wir quatschen gar nicht lang rum, lasst uns erstmal ganz gemütlich reinstarten, so muss das doch. Und das geht am besten mit richtig guter Musik, gleich Bob Dylan, Mr. Tambourine Man und los geht's jetzt mit Low Cash, Feels Like a Party. Schönen Montag.
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1: Schönen guten Morgen, ihr hört den neuen Country Morgen hier auf The Wolf, Deutschlands Country Radio. Und das ist doch der Traum jedes kleinen Musikers. Oder man performt in irgendeiner Bar oder auf einer Straße einen bekannten Song und plötzlich kommt der Künstler und singt einfach mit ein mit. Und genau das ist jetzt auch mit Will & Wyatt passiert.
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schönen Song dann auch am Ende zusammen performt. Wild meinte selbst, wie crazy das doch alles ist, aber solche spontanen Erlebnisse sind ja oft gerade das, was Country ausmacht. Und ich würde sagen, das ist doch das Wort zum Montag, oder?

In den Boots, Matt Still hier im neuen Country Morgen auf The Wolf. Ihr hört Deutschlands Country Radio und wir machen direkt weiter. Legendär Cocaine Blues, Johnny Cash, und das natürlich nicht einfach in der normalen Version. Nein, live at Folsom State Prison. Ja, diese Live-Auftritte, die sind alle so legendär dort aus dem Gefängnis. Hier jetzt der Altmeister Johnny Cash für euch.

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0: Gemeinsam schauen wir jetzt auf die Top 3 Country Songs aus dem Jahr 1993.
1: Platz 3.
0: George Strait, Easy Come, Easy Go.
2: So long,
1: Platz 2.
0: John Michael Montgomery, I Love The Way You Love Me.
1: Platz 1.
0: Kaum ein Songname ist als Radiomoderator schwerer auszusprechen. Alan Jackson mit Chattahoochee.

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3: Natalia Nürnberger. Nach einem tödlichen Verkehrsunfall in Offenbach ist jetzt ein 32 Jahre alter Autofahrer angeklagt worden. Die Staatsanwaltschaft Darmstadt wirft ihm unter anderem Mord vor. Bei der Kollision Ende November waren 3 Menschen ums Leben gekommen. Der Angeklagte soll frontal mit dem Auto einer 66-Jährigen zusammengestoßen sein. Ihr Wagen sei anschließend in ein geparktes Fahrzeug geschleudert worden. Die Frau ist noch am Tag des Unfalls gestorben. Mit ihrem Auto befand sich ein 9-jähriges Mädchen und eine 88-Jährige. Sie lagen in den Tagen danach ihren Verletzungen. Angeklagt ist der Mann außerdem wegen Gefährdung des Straßenverkehrs und eines verbotenen Kraftfahrzeugrennens. In Fulda findet ab nächster Woche der Hessentag statt. Das Landesfest steht laut den Veranstaltern in diesem Jahr unter einem besonderen Vorzeichen, denn Hessen feiert den 80. Geburtstag. Die Anreise sei sowohl mit der Bahn als auch mit dem Auto möglich. Die Polizei rät aber besonders an Tagen mit großen Veranstaltungen etwas mehr Zeit einzuplanen. Für 3 hessische Fußballmannschaften steht die erste Runde des DFB-Pokals fest. Eintracht Frankfurt trifft am Niederrhein auf den Fünftligisten SC St. Tönis. Der SV Darmstadt 98 muss bei Carl Zeiss Jena antreten. Der SV Wien Wiesbaden empfängt Bundesligist Bayer Leverkusen. Gespielt werden die Partien Ende August.
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4: Auf der A45 Richtung Aschaffenburg steht am Seligenstädter Dreieck ein kaputter Lastwagen auf dem Beschleunigungsstreifen zur A3 Richtung Würzburg. Auf der A49 Richtung Kassel gibt es zwischen Neustadt und Schwalmstadt 1 Kilometer Stau. Auf der A661 Richtung Darmstadt liegen zwischen Bad Homburg und dem Bad Homburger Kreuz Gegenstände auf der Fahrbahn. Habt eine gute und sichere Fahrt.
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4: In Schlichtern haben wir aktuell 11 Grad, in Trendelburg sind es 13 und Renneroth meldet 8 Grad. Und so wird das Wetter heute. Es erwartet euch ein Tag mit Wolken und Regen, das Ganze bei maximal 26 Grad.
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5: Hey ho, wunderschönen guten Morgen. Kurz nach 6:30 haben wir es. Montag, 8. Juni, hört den neuen Country-Morgen hier auf The Wolf. Und wir schauen gleich nochmal zurück aufs Wochenende. Direkt nach Chris Norman und Susie Quattro, Stumbling in, der Lieblingsnummer von meinem Vater. Und jetzt geht's weiter mit Cowgirl, Pamela. Schönen guten Morgen.

Ein weiteres Wochenende liegt schon wieder hinter uns und ich hoffe, ihr habt fleißig reingehört am Wochenende in unsere neue Ausgabe unserer Hot 20 Deutschlands Country Charts. Da stellen wir euch ja immer die 20 heißesten Songs der laufenden Woche vor und wir können ja sonst nochmal reinhören. Für alle, die ja ein bisschen geschludert haben, vielleicht zu viel zu tun hatten am Wochenende und deswegen eben nicht hören konnten, wer war da ganz, ganz vorne? Hier sind nochmal die Top 5 unserer Hot 20.

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1: Und jetzt kommen wir hier bei The Wolf mal wieder zu unserem Song des Tages.
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1: Der Country-Song aller Zeiten, Jolene von Dolly Parton. Das sagt übrigens auch ihr da draußen. Wir haben ja schon mit euch die größten Country-Songs aller Zeiten eben gesucht und ihr habt da eben ganz, ganz eindeutig Jolene damals auf die 1 gewählt. Die echte Jolene, das war übrigens ein kleines Mädchen. Nach einem Konzert bat nämlich so ein kleines rothaariges Mädchen Dolly um ein Autogramm. Sie hieß Jolene und Dolly fand den Namen so schön, dass sie sich ihn für einen Song merkte. So einfach geht's manchmal. Es ist unser Song des Tages hier bei The Wolf. Dolly Parton mit Jolene. Schönen Montag.

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0: jetzt Hessen aktuell mit Talia Neuenberger. Nach einem tödlichen Verkehrsunfall in Offenbach ist jetzt ein 32-jähriger Autofahrer angeklagt worden. Die Staatsanwaltschaft Darmstadt wirft ihm unter anderem Mord vor. In Fulda findet ab dem Wochenende der Hessentag statt. Zusätzlich dazu feiert das Bundesland den 80. Geburtstag. Die erste Runde des DFB-Pokals steht fest. Eintracht Frankfurt trifft am Niederrhein auf den SC St. Tönis. Der SV Darmstadt 98 muss bei Carl Zeiss Jena antreten. SV Wien Wiesbaden empfängt Bundesligist Bayer Leverkusen. Mehr dazu hört ihr in den News um 9:30.
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2: Auf der A7 Richtung Fulda gibt es zwischen Kassel-Ost und dem Dreieck Kassel-Süd einen Kilometer stockenden Verkehr. Im weiteren Verlauf Richtung Fulda steht zwischen Malsfeld und Homberg ein Fahrzeug auf dem rechten Fahrstreifen im Baustellenbereich. Hier steht ihr aktuell am längsten. Auf der A49 Richtung Kassel gibt es zwischen Neustadt und Schwalmstadt einen Kilometer Stau wegen einer ungesicherten Unfallstelle. Rechnet mit 14 Minuten Zeitverlust. Auf der A661 Richtung Darmstadt liegen zwischen Bad Homburg und dem Bad Homburger Kreuz Gegenstände auf der Fahrbahn. Habt eine gute und sichere Fahrt.
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2: In Schlüchtern sind es aktuell 11 Grad, in Siegen haben wir 13 und in Renneroth messen wir ebenfalls 11 Grad. Und so wird das Wetter heute. Es erwartet euch ein Tag mit Wolken und Regen, das Ganze bei maximal 26 Grad.
3: Schönen guten Morgen. Schon wieder kurz nach 7. Ihr hört den neuen Country-Morgen hier auf The Wolf. Wir haben Montag, den 8. Juni 2026. Ich bin Cedric Kunz und habe jetzt natürlich weiterhin richtig guten Country für euch hier parat. Gleich den Boss Bruce Springsteen, I'm on Fire, und davor gibt's John Party, Heartache on the Dance Floor. Schönen guten Morgen.
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Ja, wunderschönen Montag. Leute, wir sind angekommen in der WM-Woche. Diesen Donnerstag geht's los mit der Weltmeisterschaft 2026. Na, wie hoch ist euer Hype-Level bislang? Ich muss sagen, ich habe mittlerweile richtig, richtig Lust bekommen. So viel Lust, dass ich erstmal jetzt am Wochenende für den kompletten Sender so ein internes WM-Tippspiel schon klar gemacht habe. Mit 5 Euro Einsatz, Gewinner kriegt dann die ganze Kohle, der Rest kriegt nochmal ein bisschen Bierchen. Da waren sie natürlich alle angefixt, deswegen richtig schöne Resonanz hier aus dem Sender bekommen. Freut mich. Allein deswegen habe ich Bock, aber ich habe auch mit unserem Sportexperten Stefan Hox auch schon eine kleine Aktion hier auch nochmal klar gemacht, dass wir unsere kompletten Länderspiel-Nationaltrikots einfach aus allen möglichen Ländern, die wir zu Hause haben, einfach mal hier zum Sender mitbringen und richtig schön aufhängen und so ein bisschen den Sender hier einfach mal schmücken. Nehme ich euch auf jeden Fall die Tage nochmal bei Social Media auf jeden Fall mit. Da lohnt sich auf jeden Fall mal ein Follow dazulassen bei The Wolf auf Insta oder Facebook. Und das ist halt richtig genial. Wir sind beides so Trikotsammler. Und das Schöne ist, ich merke so, wie wir andere Leute jetzt auch schon ein bisschen angefixt haben. Die anderen haben auch schon richtig, richtig Lust. Gibt ein paar, die auch wieder in diesem Jahr Panini sammelt. Das muss ich ehrlich sagen, ist mir einfach viel zu teuer. Wenn man da irgendwie so ein Heft voll machen will, muss man irgendwie mindestens mal so 1.000, 2.000 Euro irgendwie blechen. Das ist es einfach nicht wert, ehrlich gesagt. Aber trotzdem, wir haben richtig Bock. Diesen Donnerstag geht's los. Wir halten euch natürlich hier auch immer auf dem Laufenden mit allen WM-Entscheidungen. Und dazu gibt's eben auch weiterhin den besten Country. Das gibt's nur hier bei uns, bei The Wolf. Deswegen unbedingt dranbleiben und immer wieder reinhören.

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Der Mann, der den WM-Song in diesem Jahr gesungen hat. Shaboozy, in dem Fall hier gemeinsam mit Jelly Roll und Eamon, ihre Nummer aus dem letzten Jahr. Hier im neuen Country-Morgen auf The Wolf. Schön, dass ihr mit dabei seid. Und von der WM geht's rüber zur Champions League, denn diese Band hier, die hat gerade nämlich erst beim Champions League-Finale zwischen Paris und Arsenal performt, und zwar die Killers. Hier jetzt mit ihrem Cover Ruby, Don't Take Your Love to Town. Schönen Montag.

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0: Mercy with Sean McConnell.
1: Ich habe Mercy mit Sean McConnell geschrieben, einem meiner Lieblingsautoren. Ich habe ihm von einer alten Beziehung erzählt und dabei das Wort Mercy benutzt. Er meinte nur, wow, das muss der Titel sein. Der Song entstand dann ziemlich schnell, mit vielen emotionalen Momenten. Wir wollten einen ganz intimen, ehrlichen Song schreiben. Und ich sage das nicht oft, aber bei Mercy hoffe ich tatsächlich, dass er die Leute ein kleines bisschen traurig macht. Ich wünsche mir, dass sich jeder, der ihn hört, an einen Moment erinnert, in dem er sich genauso gefühlt hat.
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3: Natalia Nürnberger. Nach einem tödlichen Verkehrsunfall in Offenbach ist jetzt ein 32 Jahre alter Autofahrer angeklagt worden. Die Staatsanwaltschaft Darmstadt wirft ihm unter anderem Mord vor. Bei der Kollision Ende November waren 3 Menschen ums Leben gekommen. Der Angeklagte soll frontal mit dem Auto einer 66-Jährigen zusammengestoßen sein. Ihr Wagen sei anschließend in ein geparktes Fahrzeug geschleudert worden. Die Frau ist noch am Tag des Unfalls gestorben. Mit ihrem Auto befand sich ein 9-jähriges Mädchen und eine 88-Jährige. Sie lagen in den Tagen danach ihren Verletzungen. Angeklagt ist der Mann außerdem wegen Gefährdung des Straßenverkehrs und eines verbotenen Kraftfahrzeugrennens. In Fulda findet ab nächster Woche der Hessentag statt. Das Landesfest steht laut den Veranstaltern in diesem Jahr unter einem besonderen Vorzeichen, denn Hessen feiert den 80. Geburtstag. Die Anreise sei sowohl mit der Bahn als auch mit dem Auto möglich. Die Polizei rät aber besonders an Tagen mit großen Veranstaltungen etwas mehr Zeit einzuplanen. Für 3 hessische Fußballmannschaften steht die erste Runde des DFB-Pokals fest. Eintracht Frankfurt trifft am Niederrhein auf den Fünftligisten SC St. Tönis. Der SV Darmstadt 98 muss bei Carl Zeiss Jena antreten. Der SV Wien Wiesbaden empfängt Bundesligist Bayer Leverkusen. Gespielt werden die Partien Ende August.
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4: Hier steht ihr aktuell am längsten. Auf der A66 Richtung Frankfurt gibt es zwischen Wiesbaden-Mainzer Straße und Wiesbaden-Nordenstadt 3 Kilometer stockenden Verkehr. Ebenfalls Richtung Frankfurt liegt zwischen Wiesbaden-Erbenheim und Wiesbaden-Nordenstadt eine ungesicherte Unfallstelle auf dem linken Fahrstreifen. Auf der A3 Richtung Frankfurt stockt es zwischen Hanau und Offenbach auf 3 Kilometern. In der Gegenrichtung Richtung Würzburg gibt es zwischen Frankfurt Süd und dem Offenbacher Kreuz 1 Kilometer stockenden Verkehr. Auf der A49 Richtung Kassel liegt zwischen Neustadt und Schwalmstadt eine ungesicherte Unfallstelle auf der Fahrbahn. Im weiteren Verlauf ist der Verkehr dicht. Hab eine gute und sichere Fahrt.
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4: In Butzbach sind es aktuell 11 Grad, in Göttingen haben wir 13 und in Korbach messen wir ebenfalls 11 Grad. Und so wird das Wetter heute. Es erwartet euch ein Tag mit Wolken und Regen, das Ganze bei maximal 26 Grad.
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5: Hey ho, einen wunderschönen guten Morgen. Schön, dass ihr mit dabei seid hier bei The Wolf, Deutschlands Country Radio. Ihr hört den neuen Country Morgen hier mit mir, Cedric Kunz. Wir haben es kurz nach 7:30 und machen jetzt weiter mit so einem richtigen Stimmungsmacher. Vielleicht für euch auch perfekt, um aus dem Bett rauszukommen. Dasher, Austin, Boots, Starburkin.

Wunderschönen guten Morgen wünsche ich euch. Ich hoffe, ihr hattet alle ein tolles Wochenende. Ich hatte auf jeden Fall ein richtig schönes Wochenende. Unter anderem mit meiner Freundin auf einem Geburtstag gewesen. Extra dafür 3 Städte weitergefahren. Hat sich aber auf jeden Fall gelohnt. Am Samstag waren wir dann auf einem etwas rockigeren Konzert bei Matzen. Kennt vielleicht wer. So ein bisschen deutscher Punkrock, würde ich so ein bisschen es beschreiben. Und gestern wurde dann beim Fußball mein Fußballtrainer verabschiedet. Das heißt, da waren wir auch noch ganz lange bei der Saisonverabschiedung und so weiter. Also wirklich ein vollgepacktes, aber richtig tolles Wochenende. Was ging bei euch so? Lasst mir doch gerne eine WhatsApp-Sprachnachricht da. Meldet euch gerne mal rein hier ins Studio. Solange machen wir weiter mit richtig gutem Country. Ich habe jetzt Scotty Hastings für euch. Whiskey in the Bottle. Schönen Montag. Schön, dass ihr mit dabei seid hier bei The Wolf.

Der Song, der ist noch ganz, ganz frisch. Songs About Us, Songs über uns. Jason Aldean und Luke Bryan haben sich zusammengetan. Zuerst gehört hier im neuen Country Morgen auf The Wolf, Deutschlands Country Radio. Und wir machen jetzt erstmal eine kleine Zeitreise zurück ins Jahr 1979. Es wird legendär mit der Little River Band. Hier ist Lonesome Loser. Schönen Montag.

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1: Ich bin Katrin Müller. Die Ölpreise sind nach der jüngsten Eskalation im Nahen Osten wieder deutlich gestiegen. So kostete ein Barrel Rohöl der weltweiten Referenzsorte Brent zur Lieferung im August am frühen Morgen rund 97 US-Dollar. Das sind 4% mehr als Ende vergangener Woche. Am Abend hatte der Iran zum ersten Mal seit 2 Monaten wieder Raketen auf Israel abgefeuert. Die Angriffe erfolgten als Reaktion auf israelische Angriffe auf die Hisbollah-Miliz im Libanon. Kriege, Konflikte und geopolitische Spannungen auf der Welt drohen die Atommächte weltweit in eine Spirale der Aufrüstung zu treiben. Das geht aus einem neuen Bericht des Stockholmer Friedensforschungsinstituts SIPRI hervor. Ein neues nukleares Wettrüsten habe bereits begonnen, heißt es.
2: Die Welt wird von Jahr zu Jahr unsicherer. Zusammen verfügen die Atommächte über 12.000 Atomsprengköpfe. Statt auf Abrüstung setzten sie auf Abschreckung, so die Friedensforscher. In der Praxis bedeutet das, jeder Nuklearstaat modernisiert oder erweitert sein Atomwaffenarsenal, was eine Kettenreaktion auslöse. Die Maßnahmen eines Landes führten zu ähnlichen Schritten in anderen. In diesem Wettrüsten übernehme Europa eine immer aktivere Rolle, so die Forscher. Ein Grund seien Zweifel an der Verlässlichkeit der USA. Aus Skandinavien, Sigrid Harms.
1: Am Flughafen München ist der Flugverkehr am Morgen ohne größere Probleme gestartet. Nach einem Feueralarm im Tower und einer etwa 2-stündigen Einstellung des Flugbetriebs am Abend gab es laut Website des Flughafens am Morgen bereits einige Starts. Es wurden aber auch Annullierungen angezeigt. Als Ursache des Alarms wurde ein Defekt in einem Lüfter entdeckt. Ein Bauteil wurde ausgewechselt. Zum Sport. Tennisstar Alexander Zverev hat das Finale der French Open gewonnen. Der 29-Jährige setzte sich in Paris gegen den Italiener Flavio Cobolli in 5 Sätzen durch. Zverev holte damit den ersten Grand-Slam-Titel seiner Karriere.
3: Mit diesem Sieg gehört Alexander Zverev endlich zu den ganz Großen in der Tenniswelt. Der letzte Deutsche, dem im Einzel ein Sieg bei einem Grand-Slam-Turnier gelungen ist, war Boris Becker. 30 Jahre ist das inzwischen her. Für Zverev ist auch ein kleiner Fluch gebrochen. Seine 3 Grand-Slam-Finals vorher hatte er alle verloren. Jan-Henner Reitze, Sportredaktion.
1: Und die deutsche Nationalmannschaft bezieht heute nach dem knapp gewonnenen Testspiel in Chicago am Wochenende ihr WM-Quartier. Das liegt im US-Bundesstaat North Carolina.
4: Und jetzt Hessen aktuell mit Talia Nürnberger. Nach einem tödlichen Verkehrsunfall in Offenbach ist jetzt ein 32-jähriger Autofahrer angeklagt worden. Die Staatsanwaltschaft Darmstadt wirft ihm unter anderem Mord vor. In Fulda findet ab dem Wochenende der Hessentag statt. Zusätzlich dazu feiert das Bundesland den 80. Geburtstag. Die erste Runde des DFB-Pokals steht fest. Eintracht Frankfurt trifft am Niederrhein auf den SC St. Tönis. Der SV Darmstadt 98 muss bei Carl Zeiss Jena antreten. SV Wien Wiesbaden empfängt Bundesligist Bayer Leverkusen. Mehr dazu hört ihr in den News um 9:30.
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5: Hier steht ihr aktuell am längsten. Auf der A3 Richtung Frankfurt gibt es zwischen Hanau und Offenbach 7 Kilometer stockenden Verkehr. Auf der A66 Richtung Frankfurt stockt es zwischen Wiesbaden-Nordenstadt und dem Wiesbadener Kreuz auf 2 Kilometern. In der Gegenrichtung herrscht dichter Verkehr zwischen dem Schiersteiner Kreuz und Wiesbaden-Frauenstein. Auf der A60 Richtung Rüsselsheim steht ihr zwischen Ginsheim-Gustavsburg und Bischofsheim auf 1 Kilometer. Wir wünschen euch eine gute Fahrt.
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5: In Bad Hersfeld zeigt das Thermometer 10 Grad. Schlüchtern meldet 13 Grad und in Trendelburg sind es 14 Grad. Und so wird das Wetter heute. Es erwartet euch einen Tag mit Wolken und zwischendurch Regen. Das Ganze bei maximal 25 Grad.
6: Einen wunderschönen guten Morgen. Schon wieder kurz nach 8 haben wir es hier im neuen Country-Morgen auf The Wolf. Wir haben Montag, den 8. Juni 2026. Ich habe gleich Lynyrd Skynyrd für euch. Sweet Home Alabama, so eine richtig schöne Sommerhymne. Und davor gibt's noch Jake Owen, Down to the Honky Tonk. Schön, dass ihr mit dabei seid. 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
1: Schönen guten Morgen, ihr hört den neuen Country Morgen hier auf The Wolf, Deutschlands Country Radio. Und das ist doch der Traum jedes kleinen Musikers. Oder man performt in irgendeiner Bar oder auf einer Straße einen bekannten Song und plötzlich kommt der Künstler und singt einfach mit ein mit. Und genau das ist jetzt auch mit Will & Wyatt passiert.
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schönen Song dann auch am Ende zusammen performt. Wild meinte selbst, wie crazy das doch alles ist, aber solche spontanen Erlebnisse sind ja oft gerade das, was Country ausmacht. Und ich würde sagen, das ist doch das Wort zum Montag, oder?

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1: Und jetzt kommen wir hier bei The Wolf mal wieder zu unserem Song des Tages.
2: Jolene, Jolene.
1: Größte Country-Song aller Zeiten, Jolene von Dolly Parton. Das sagt übrigens auch ihr da draußen. Wir haben ja schon mit euch die größten Country-Songs aller Zeiten eben gesucht und ihr habt da eben ganz, ganz eindeutig Jolene damals auf die 1 gewählt. Die echte Jolene, das war übrigens ein kleines Mädchen. Nach einem Konzert bat nämlich so ein kleines rothaariges Mädchen Dolly um ein Autogramm. Sie hieß Jolene und Dolly fand den Namen so schön, dass sie sich ihn für einen Song merkte. So einfach geht's manchmal. Es ist unser Song des Tages hier bei The Wolf. Dolly Parton mit Jolene. Schönen Montag.

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3: Mit Fabian Mörnberger. Nach einem tödlichen Verkehrsunfall in Offenbach ist jetzt ein 32 Jahre alter Autofahrer angeklagt worden. Die Staatsanwaltschaft Darmstadt wirft ihm unter anderem Mord vor. Bei der Kollision Ende November waren drei Menschen ums Leben gekommen. Der Angeklagte soll frontal mit dem Auto einer 66-Jährigen zusammengestoßen sein. Ihr Wagen sei anschließend in ein geparktes Fahrzeug geschleudert worden. Die Frau ist noch am Tag des Unfalls gestorben. Mit ihrem Auto befand sich ein 9-jähriges Mädchen und eine 88-Jährige. Sie lagen in den Tagen danach ihren Verletzungen. Angeklagt ist der Mann außerdem wegen Gefährdung des Straßenverkehrs und eines verbotenen Kraftfahrzeugrennens. In Fulda findet ab nächster Woche der Hessentag statt. Das Landesfest steht laut den Veranstaltern in diesem Jahr unter einem besonderen Vorzeichen, denn Hessen feiert den 80. Geburtstag. Die Anreise sei sowohl mit der Bahn als auch mit dem Auto möglich. Die Polizei rät aber besonders an Tagen mit großen Veranstaltungen etwas mehr Zeit einzuplanen. Für drei hessische Fußballmannschaften steht die erste Runde des DFB-Pokals fest. Eintracht Frankfurt trifft am Niederrhein auf den Fünftligisten SC St. Tönis. Der SV Darmstadt 98 muss bei Carl Zeiss Jena antreten. Der SV Wien Wiesbaden empfängt Bundesligist Bayer Leverkusen. Gespielt werden die Partien Ende August.
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4: Hier steht ihr aktuell am längsten. Auf der A3 Richtung Frankfurt gibt es zwischen Hanau und Offenbach 6 Kilometer stockenden Verkehr. In der Gegenrichtung Richtung Würzburg stockt es zwischen Frankfurt Süd und dem Offenbacher Kreuz auf 2 Kilometern. Auf der A49 Richtung Kassel steht ihr zwischen Neustadt und Schwalmstadt 1 Kilometer wegen Bergungsarbeiten. Die Fahrbahn ist auf eine Spur verengt. Auf der A60 Richtung Rüsselsheim gibt es zwischen Ginsheim-Gustavsburg und Bischofsheim 1 Kilometer Stau. Gute Fahrt.
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4: Bei euch in Schlüchtern sind es aktuell 14 Grad. In Siegen messen wir 13 und Bad Marienberg meldet ebenfalls 13 Grad. Und so wird das Wetter heute. Es erwartet euch ein Tag mit Wolken und zwischendurch Regen. Das Ganze bei maximal 25 Grad.
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5: Hey ho, einen wunderschönen guten Morgen. Kurz nach 8:30 haben wir es. Ihr hört den neuen Country Morgen und gleich gucken wir nochmal zurück aufs Wochenende. Besser gesagt auf unsere Hot 20. Davor gibt's Smokey Needles and Pins, tolles Cover. Und jetzt gibt's Josh Ward, Dancing with the Devil. Guten Morgen, schönen Montag.

Ein weiteres Wochenende liegt schon wieder hinter uns und ich hoffe, ihr habt fleißig reingehört am Wochenende in unsere neue Ausgabe unserer Hot 20 Deutschlands Country Charts. Da stellen wir euch ja immer die 20 heißesten Songs der laufenden Woche vor und wir können ja sonst noch mal reinhören. Für alle, die ein bisschen geschludert haben, vielleicht zu viel zu tun hatten am Wochenende und deswegen eben nicht hören konnten, wer war da ganz, ganz vorne? Hier sind nochmal die Top 5 unserer Hot 20.

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1: Die Top 5 unserer letzten Hot 20 Deutschlands Country Charts. Die könnt ihr übrigens immer hören am Freitag von 16 bis 18 Uhr. Und falls ihr da keine Zeit habt, gibt es auch nochmal eine Wiederholung am Samstag von 10 bis 12 oder am Sonntag von 14 bis 16 Uhr. Also genug Möglichkeiten, auf jeden Fall da mal reinzuhören. Deutschlands Country Charts, das sind unsere Hot 20.

Neue Musik hier im neuen Country Morgen auf Wolf, Mac, Geiger, Camp Drift, Queen war das hier gerade. Na, seid ihr alle schon rausgekommen aus dem Bett nach dem Wochenende? Ich weiß, immer nicht ganz so einfach, aber wir kommen gemeinsam gut rein und zwar mit guter Musik eben in diesen Montag jetzt mit John Fogerty und der Zac Brown Band Bad Moon Rising. Guten Morgen.

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1: Ja, wunderschönen Montag. Leute, wir sind angekommen in der WM-Woche. Denn Donnerstag geht's los mit der Weltmeisterschaft 2026. Na, wie hoch ist euer Hype-Level bislang? Ich muss sagen, ich habe mittlerweile richtig, richtig Lust bekommen. So viel Lust, dass ich erstmal jetzt am Wochenende für den kompletten Sender so ein internes WM-Tippspiel schon klar gemacht habe. Mit 5 Euro Einsatz, Gewinner kriegt dann die ganze Kohle, der Rest kriegt nochmal ein bisschen Bierchen. Da waren sie natürlich alle angefixt, deswegen richtig schöne Resonanz hier aus dem Sender bekommen. Freut mich. Allein deswegen habe ich Bock, aber ich habe auch mit unserem Sportexperten Stefan Hocks auch schon den kleine Aktion hier auch nochmal klar gemacht, dass wir unsere kompletten Länderspiel-Nationaltrikots einfach aus allen möglichen Ländern, die wir zu Hause haben, einfach mal hier zum Sender mitbringen und richtig schön aufhängen und so ein bisschen den Sender hier einfach mal schmücken. Nehme ich euch auf jeden Fall die Tage nochmal bei Social Media auf jeden Fall mit. Lohnt sich auf jeden Fall mal ein Follow dazulassen bei The Wolf auf Insta oder Facebook. Und das ist halt richtig genial. Wir sind beides so Trikotsammler. Und das Schöne ist, ich merke so, wie wir andere Leute jetzt auch schon ein bisschen angefixt haben. Die anderen haben auch schon richtig, richtig Lust. Gibt ein paar, die auch wieder in diesem Jahr Panini sammelt. Das muss ich ehrlich sagen, ist mir einfach viel zu teuer. Wenn man da irgendwie so ein Heft voll machen will, muss man irgendwie mindestens mal so 1.000, 2.000 Euro irgendwie blechen. Das ist es einfach nicht wert, ehrlich gesagt. Aber trotzdem, wir haben richtig Bock. Diesen Donnerstag geht's los. Wir halten euch natürlich hier auch immer auf dem Laufenden mit allen WM-Entscheidungen. Und dazu gibt's eben auch weiterhin den besten Country. Das gibt's nur hier bei uns, bei The Wolf. Deswegen unbedingt dranbleiben und immer wieder reinhören.

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4: Mit Fabian Wörnberger. Nach einem tödlichen Verkehrsunfall in Offenbach ist jetzt ein 32 Jahre alter Autofahrer angeklagt worden. Die Staatsanwaltschaft Darmstadt wirft ihm unter anderem Mord vor. Bei der Kollision Ende November waren drei Menschen ums Leben gekommen. Der Angeklagte soll frontal mit dem Auto einer 66-Jährigen zusammengestoßen sein. Ihr Wagen sei anschließend in ein geparktes Fahrzeug geschleudert worden. Die Frau ist noch am Tag des Unfalls gestorben. Mit ihrem Auto befand sich ein 9-jähriges Mädchen und eine 88-Jährige. Sie lagen in den Tagen danach ihren Verletzungen. Angeklagt ist der Mann außerdem wegen Gefährdung des Straßenverkehrs und eines verbotenen Kraftfahrzeugrennens. In Fulda findet ab nächster Woche der Hessentag statt. Das Landesfest steht laut den Veranstaltern in diesem Jahr unter einem besonderen Vorzeichen, denn Hessen feiert den 80. Geburtstag. Die Anreise sei sowohl mit der Bahn als auch mit dem Auto möglich. Die Polizei rät aber besonders an Tagen mit großen Veranstaltungen etwas mehr Zeit einzuplanen. Für drei hessische Fußballmannschaften steht die erste Runde des DFB-Pokals fest. Eintracht Frankfurt trifft am Niederrhein auf den Fünftligisten SC St. Tönis. Der SV Darmstadt 98 muss bei Carl Zeiss Jena antreten. Der SV Wien Wiesbaden empfängt Bundesligist Bayer Leverkusen. Gespielt werden die Partien Ende August.
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5: Hier steht ihr aktuell am längsten. Auf der A5 Richtung Frankfurt zwischen Reiskirchener Dreieck und Ohmtal Dreieck gibt es 5 Kilometer Stau wegen Unfallaufnahme. Die Spur ist gesperrt. Auf der A3 Richtung Würzburg zwischen Offenbacher Kreuz und Frankfurter Kreuz steht ihr 2 Kilometer. Ebenfalls Richtung Würzburg zwischen Frankfurt Süd und Offenbacher Kreuz gibt es eine ungesicherte Unfallstelle auf dem rechten Fahrstreifen. Fahrzeugteile liegen auf der Fahrbahn. Auf der A45 Richtung Gießen zwischen Gambacher Kreuz und Gießener Südkreuz gibt es 1 Kilometer Stau durch eine ungesicherte Unfallstelle. Wir wünschen euch eine gute Fahrt.
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5: Bei euch in Siegen sind es aktuell 17 Grad, in Trendelburg messen wir 18 und in Butzbach ebenfalls 17 Grad. Und so wird das Wetter heute. Es erwartet euch ein Tag mit Wolken und zwischendurch Regen, das Ganze bei maximal 25 Grad.

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1: Und jetzt kommen wir hier bei The Wolf mal wieder zu unserem Song des Tages.
2: Jolene, Jolene.
1: Der größte Country-Song aller Zeiten, Jolene von Dolly Parton, das sagt übrigens auch ihr da draußen. Wir haben ja schon mit euch die größten Country-Songs aller Zeiten eben gesucht und ihr habt da eben ganz, ganz eindeutig Jolene damals auf die 1 gewählt. Die echte Jolene, das war übrigens ein kleines Mädchen. Nach einem Konzert bat nämlich so ein kleines rothaariges Mädchen Dolly um ein Autogramm. Sie hieß Jolene und Dolly fand den Namen so schön, dass sie sich ihn für einen Song merkte. So einfach geht's manchmal. Es ist unser Song des Tages hier bei The Wolf, Dolly Parton mit Jolene. Schönen Montag.

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1: Ich bin Katrin Müller. Die Ölpreise sind nach der jüngsten Eskalation im Nahen Osten wieder deutlich gestiegen. So kostete ein Barrel Rohöl der weltweiten Referenzsorte Brent zur Lieferung im August am frühen Morgen rund 97 US-Dollar. Das sind 4% mehr als Ende vergangener Woche. Am Abend hatte der Iran zum ersten Mal seit 2 Wochen wieder Raketen auf Israel abgefeuert. Die Angriffe erfolgten als Reaktion auf israelische Attacken auf die Hisbollah-Miliz im Libanon. In Reutlingen starten tausende Haushalte mit einem Blackout in die Woche. Und das offenbar nicht zufällig. Nach Angaben des Netzbetreibers gibt es Anzeichen für eine Brandstiftung in einem Umspannwerk. Es seien 3 Brandstellen gefunden worden. Außerdem sei der Zaun beschädigt, sagte ein Sprecher von Netze BW.
2: Blackout mitten in der Nacht liegt das Umspannwerk lahm. Doch gut 5,5 Stunden später habe ungefähr die Hälfte der betroffenen Kunden wieder Strom und Gas gehabt, sagte ein Sprecher des Netzbetreibers. Einzelheiten sind noch unklar, doch auch Brandexperten des Landeskriminalamtes ermitteln bereits und viele erinnern sich jetzt natürlich an den Brandanschlag auf die Stromversorgung im Berliner Süden im vergangenen Winter. Zehntausende bibberten damals tagelang. Claudia Wächter, Nachrichtenredaktion.
1: Kriege, Konflikte und geopolitische Spannungen auf der Welt drohen die Atommächte weltweit in eine Spirale der Aufrüstung zu treiben. Das geht aus einem neuen Bericht des Stockholmer Friedensforschungsinstituts SIPRI hervor.
3: Die Welt wird von Jahr zu Jahr unsicherer. Zusammen verfügen die Atommächte über 12.000 Atomsprengköpfe. Statt auf Abrüstung setzten sie auf Abschreckung, so die Friedensforscher. In der Praxis bedeutet das, jeder Nuklearstaat modernisiert oder erweitert sein Atomwaffenarsenal, was eine Kettenreaktion auslöse. Die Maßnahmen eines Landes führten zu ähnlichen Schritten in anderen. In diesem Wettrüsten übernehme Europa eine immer aktivere Rolle, so die Forscher. Ein Grund seien Zweifel an der Verlässlichkeit der USA. Aus Skandinavien, Sigrid Harms.
1: Am Flughafen München ist der Flugverkehr am Morgen ohne größere Probleme gestartet. Nach einem Feueralarm im Tower und einer etwa 2-stündigen Einstellung des Flugbetriebs am Abend gab es laut Website des Flughafens am Morgen bereits einige Starts. Es wurden aber auch Annullierungen angezeigt. Als Ursache des Alarms wurde ein Defekt in einem Lüfter entdeckt. Ein Bauteil wurde ausgewechselt.
4: Und jetzt für euch das Hessen-Update mit Christian Schmidt. Die Junge Union in Hessen, die schlägt vor, den Frankfurter Flughafen nach Altkanzler Helmut Kohl zu benennen. Die Grünen lehnen diese Idee aber ab und verweisen auf wichtigere Probleme. Vor dem Amtsgericht Lang hat heute erneut der Prozess gegen einen 44-Jährigen begonnen. Er soll mehrere Patienten ohne ärztliche Zulassung behandelt und dabei gesundheitliche Schäden verursacht haben. Und der Saukopftunnel auf der B38 zwischen Weinheim und dem Odenwald wird ab heute Abend nachts gesperrt. Die Sperrungen gelten jeweils von 20 bis 5 Uhr morgens.
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5: Hier steht er aktuell am längsten. Auf der A3 Richtung Frankfurt zwischen Dietz und Limburg Nord gibt es 4 Kilometer Stau. Die Spur ist wegen Unfallaufnahme gesperrt. Auf der A45 Richtung Gießen zwischen Gambacher Kreuz und Gießener Südkreuz staut es sich auf 2 Kilometern. Dort gibt es eine ungesicherte Unfallstelle. Auf der A5 Richtung Frankfurt zwischen Friedberg und Bad Homburger Kreuz liegt eine Plane auf der Fahrbahn. In der Gegenrichtung gibt es zwischen Homberg und Reiskirchener Dreieck 3 Kilometer stockenden Verkehr. Gute Fahrt.
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5: In Bad Marienberg zeigt das Thermometer 19 Grad. Bad Hersfeld meldet 16 Grad, während es in Butzbach 18 Grad sind. Und so wird das Wetter heute. Es erwartet euch ein Tag mit Wolken und zwischendurch Regen. Das Ganze bei maximal 25 Grad.
6: Hey ho, einen wunderschönen guten Morgen, schon wieder kurz nach 10. Ihr hört The Wolf, Deutschlands Country Radio, und wir machen gleich weiter mit richtig gutem Country. Ich habe in der nächsten halben Stunde unter anderem Sektop für euch, Shibuzi, seine ganz, ganz neue Nummer. Davor legendär wird's mit Willie Nelson on the road again. Und jetzt gibt's Shapel Roan, The Giver.

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6: Hier steht ihr aktuell am längsten. Auf der A3 Richtung Frankfurt. Zwischen Dietz und Limburg Nord ist die Fahrbahn nach einem Unfall voll gesperrt. Der Stau beginnt bereits bei Montabaur und ist 8 Kilometer lang. Rechnet mit mindestens einer Stunde Verzögerung. Auf der A45 Richtung Gießen, zwischen Gambacher Kreuz und Gießener Südkreuz, steht ihr wegen Bergungsarbeiten auf 1 Kilometer. Der rechte Fahrstreifen ist gesperrt, ihr verliert etwa 7 Minuten. Habt eine gute und sichere Fahrt.
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6: In Bad Marienberg zeigt das Thermometer jetzt 18 Grad. Winterberg meldet 16 Grad, während es in Trendelburg mit 20 Grad am wärmsten ist. Und so wird das Wetter heute. Es erwartet euch ein Tag mit Wolken und zwischendurch Regen. Das Ganze bei maximal 25 Grad.
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7: Hey ho und wunderschönen Montag. Wir kommen gemeinsam gut rein in diese neue Woche. Gleich zum Beispiel mit Kenny Rogers, mit Tom Petty and the Heartbreakers. Und jetzt gibt's erstmal die Frau, die einen regelrechten Country-Hype 2024 weltweit ausgelöst hat. Beyoncé, Texas Hold'em. Die einzige Kritik, die ich an ihr habe, ist: Wo bleibt das zweite Country-Album? Ich finde, wenn man einmal sowas rausgehauen hat und gerade vor allem so erfolgreich, dann könnte man vielleicht auch mal nachlegen. Aber wer weiß, das Jahr 2026 ist ja noch ein bisschen und so lange hören wir noch mal rein eben in Texas Hold'em. Schönen Montag.
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1: Ich bin Katrin Müller. Der Iran-Krieg scheint erneut zu eskalieren. Israel meldet erneuten Raketenbeschuss aus dem Iran. Gleichzeitig meldet die israelische Luftwaffe Angriffe auf Ziele im Westen und im Zentrum des Irans. US-Präsident Donald Trump hält nach eigener Aussage an einer Verhandlungslösung mit dem Iran fest.
2: In Israel mussten wegen der Angriffe aus dem Iran und auch aus dem Jemen am Morgen wieder etliche Menschen in Schutzräume eilen. Einige verletzten sich auf dem Weg dorthin. Die israelische Armee teilte derweil mit, sie habe im Südwesten Irans eine Anlage der petrochemischen Industrie angegriffen. Israel soll sich damit über eine Forderung von US-Präsident Donald Trump hinweggesetzt haben. Er hatte laut Medienberichten zuvor einen Verzicht auf israelische Gegenangriffe im Iran verlangt. Cindy Richau, Nachrichtenredaktion.
1: Nach einem großflächigen Stromausfall in Reutlingen gibt es nach Angaben des Netzbetreibers Anzeichen für eine Brandstiftung in einem Umspannwerk. Es seien 3 Brandstellen gefunden worden, außerdem seien der Zaun und das Gelände vor der Anlage beschädigt, sagte ein Sprecher von Netze BW. Ein Sprecher des Landeskriminalamts Baden-Württemberg sagte, die Polizei ermittle in alle Richtungen. LKA-Brandsachverständige seien in die Ermittlungen eingebunden. Böllerwürfe, Beleidigungen und zunehmende Gewalt. Für viele Bahnmitarbeiter ist das Alltag. Um sie besser zu schützen, stattet die Deutsche Bahn seit einigen Wochen Kundenbetreuer an Bahnhöfen und in Zügen mit Bodycams aus. Rund ein Drittel hat das freiwillige Angebot wohl bislang in Anspruch genommen.
3: Bodycams sollen Standard werden. Bis Jahresmitte, so der Plan, soll zumindest die Hälfte der Bahnmitarbeiter solch eine Minikamera tragen. Zudem muss jeder, der Kundenkontakt hat, auch an einer Schulung teilnehmen. In Berlin läuft außerdem auch gerade ein Test mit Schutzhelmen, zum Beispiel bei Fußballspielen oder Demos. Vor allem nach dem tödlichen Angriff auf einen Zugbegleiter in Rheinland-Pfalz vor einiger Zeit ist das Thema Sicherheit im Fokus. Claudia Wächter, Nachrichtenredaktion.
1: Aktivistinnen und Aktivisten von Greenpeace haben Verkehrsschilder an Autobahnen überklebt, um ihrer Forderung nach einem generellen Tempolimit Nachdruck zu verleihen. Am frühen Morgen kletterten mehrere von ihnen zu einer Stelle der Autobahn 4 bei Aachen und brachten einen 100 km/h Aufkleber dort an, wo zuvor nur die Zahl 130 als empfohlene Richtgeschwindigkeit gestanden hatte. Man habe dies auch an den anderen 25 Autobahngrenzübergängen gemacht, hieß es. Greenpeace hält ein generelles Tempolimit von 100 Stundenkilometern auf Autobahnen für überfällig.
4: Und jetzt für euch das Hessen-Update mit Christian Schmidt. Die Junge Union in Hessen, die schlägt vor, den Frankfurter Flughafen nach Altkanzler Helmut Kohl zu benennen. Die Grünen lehnen diese Idee aber ab und verweisen auf wichtigere Probleme. Vor dem Amtsgericht Lang hat heute erneut der Prozess gegen einen 44-Jährigen begonnen. Er soll mehrere Patienten ohne ärztliche Zulassung behandelt und dabei gesundheitliche Schäden verursacht haben. Und der Saukopftunnel auf der B38 zwischen Weinheim und dem Odenwald wird ab heute Abend nachts gesperrt. Die Sperrungen gelten jeweils von 20 bis 5 Uhr morgens.
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5: Hier steht ihr aktuell am längsten. Auf der A3 Richtung Frankfurt zwischen Dreieck Dernbach und Limburg Nord gibt es 8 Kilometer Stau wegen eines Unfalls. Die Fahrbahn ist voll gesperrt. Der Verkehr wird bereits in Dietz abgeleitet. Auf der A45 Richtung Gießen zwischen Gambacher Kreuz und Gießener Südkreuz staut es sich 3 Kilometer wegen Bergungsarbeiten. Der rechte Fahrstreifen ist gesperrt. Auf der A7 Richtung Würzburg zwischen Fulda A-Dreieck und Bad Brückenau-Volkers steht ihr 1 Kilometer. Habt eine gute und sichere Fahrt.
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5: In Rennerod zeigt das Thermometer 21 Grad. In Winterberg sind es 17 Grad. Auch in Eisenach haben wir 21 Grad. In den nächsten Stunden ist es überwiegend bedeckt. Heute Nacht sinkt das Thermometer auf milde 14 Grad. Morgen wird es dann teilweise bewölkt bei bis zu 22 Grad.
6: Hey ho, einen wunderschönen Montag euch allen. Montag, 8. Juni 2026, kurz nach 11. Ihr hört The Wolf mit mir, Cedric Kunz. Ich grüße euch und ich habe auch jetzt weiterhin richtig guten Country für euch. Unter anderem in dieser halben Stunde noch ein Cover von Sweet Child O' Mine. Die Brothers Osborne, die sind dabei. Die Eagles, also wirklich legendäre Runde. Und jetzt gibt's erstmal Chase Becker mit Devil I've Been. Schönen Montag. The Wolf.

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4: Hier steht ihr aktuell am längsten. Auf der A3 Richtung Frankfurt gibt es zwischen dem Dreieck Dernbach und Limburg Nord 14 Kilometer Stau wegen Unfallaufnahme. Die Spur ist gesperrt. Ebenfalls Richtung Frankfurt ist die Strecke zwischen Dietz und Limburg Nord voll gesperrt. Der Verkehr wird an der Anschlussstelle Dietz abgeleitet. Auf der A66 Richtung Frankfurt liegt zwischen Hattersheim und dem Krifteller Dreieck ein Metallteil auf dem linken Fahrstreifen. Wir wünschen euch eine gute Fahrt.
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4: Bei euch in Gießen sind es aktuell 21 Grad. In Winterberg messen wir 17 und in Trendelburg ebenfalls 21 Grad. In den nächsten Stunden ist es überwiegend bedeckt. Heute Nacht sinkt das Thermometer auf milde 14 Grad. Morgen wird es dann teilweise bewölkt bei bis zu 22 Grad.
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5: Hey ho, einen wunderschönen Montag euch allen. Wir kommen gemeinsam richtig gut rein in diese neue Woche und zwar mit richtig gutem Country. Wie geht's denn überhaupt besser? In dieser halben Stunde können wir ein bisschen abtanzen zu Bill Ray Cyrus, Achy Breaky Heart. Luke Bryan, Play It Again, auch so ein richtiger Stimmungsmacher. Die Jungs von The Bossers habe ich für euch in der Playlist und wir starten rein jetzt erstmal mit den Traveling Wilburys, Handle With Care. Schönen Montag, schön, dass ihr mit dabei seid.

0: Und jetzt hör euch das Hessen-Update mit Christian Schmidt. Die Junge Union in Hessen, die schlägt vor, den Frankfurter Flughafen nach Altkanzler Helmut Kohl zu benennen. Die Grünen lehnen diese Idee aber ab und verweisen auf wichtigere Probleme. Vor dem Amtsgericht Lang hat heute erneut der Prozess gegen einen 44-Jährigen begonnen. Er soll mehrere Patienten ohne ärztliche Zulassung behandelt und dabei gesundheitliche Schäden verursacht haben. Und der Saukopftunnel auf der B38 zwischen Weinheim und dem Odenwald wird ab heute Abend nachts gesperrt. Die Sperrungen gelten jeweils von 20 bis 5 Uhr morgens.
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2: Hier steht ihr aktuell am längsten. Auf der A3 Richtung Frankfurt zwischen Dernbach und Limburg Nord gibt es 15 Kilometer Stau. Die Spur ist wegen Unfallaufnahme gesperrt. Auf der A661 Richtung Darmstadt stockt es zwischen Frankfurt Niedereschbach und dem Preun-Gessheimer Dreieck auf 3 Kilometern. Ebenfalls auf der A5 Richtung Frankfurt in Höhe des Frankfurter Kreuzes liegen Gegenstände auf der Fahrbahn. Wir wünschen euch eine gute Fahrt.
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2: In Trendelburg zeigt das Thermometer 23 Grad. In Wetzlar sind es 22 und in Bad Hersfeld aktuell 21 Grad. In den nächsten Stunden ist es überwiegend bedeckt. Heute Nacht sinkt das Thermometer auf milde 14 Grad. Morgen wird es dann teilweise bewölkt bei bis zu 22 Grad.
3: Hallo liebe Country-Freunde, ich bin Sean Eising. Ich wünsche euch einen schönen Wochenstart. Ja, neue Woche, neues Glück. Wettertechnisch sieht's die kommenden Tage vielleicht eher durchwachsen aus. Musikalisch wird's dafür aber jetzt schon ganz groß. Wir starten nämlich direkt rein. Hier ist gleich Johnny Cash mit seinem berühmt-berüchtigten Folsom Prison Blues. Und jetzt erstmal Rodney Atkins mit Take a Backroad. Schönen Montag.

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1: Hier steht ihr aktuell am längsten. Auf der A3 Richtung Frankfurt zwischen Dernbach und Limburg Nord gibt es 15 Kilometer Stau wegen Unfallaufnahme. Die Spur ist gesperrt. Auf der A3 Richtung Köln gibt es zwischen Kelsterbach und dem Mönchhof-Dreieck 2 Kilometer Stau. Ebenfalls Richtung Köln laufen zwischen dem Wiesbadener Kreuz und Wiesbaden-Niedernhausen Bergungsarbeiten auf dem Standstreifen. Auf der A7 Richtung Würzburg steht ihr zwischen dem Fuldaer Dreieck und Bad Brückenau-Volkers auf 2 Kilometern. Wir wünschen euch eine gute Fahrt.
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1: In Schlüchtern und Siegen zeigt das Thermometer jeweils 21 Grad, während es in Eisenach etwas wärmer ist mit 23 Grad. In den nächsten Stunden ist es überwiegend bedeckt. Heute Nacht sinkt das Thermometer auf milde 14 Grad. Morgen wird es dann teilweise bewölkt bei bis zu 22 Grad.
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2: Und wir melden uns zurück hier bei The Wolf. Ich bin immer noch Sean Eising und ich weiß nicht, wie es euch geht, aber bei mir wird genau jetzt Zeit für den nächsten Kaffee. Den hole ich mir jetzt auch. Währenddessen habe ich für euch gleich unter anderem Shania Twain mit Dirty Rosie, Bruce Springsteen mit Fire und jetzt erstmal Miles Smith mit Stargazing. Viel Spaß!

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1: Ich bin Katrin Müller. Die Ölpreise sind nach der jüngsten Eskalation im Nahen Osten wieder deutlich gestiegen. So kostete ein Barrel Rohöl der weltweiten Referenzsorte Brent zur Lieferung im August am frühen Morgen rund 97 US-Dollar. Das sind 4% mehr als Ende vergangener Woche. Am Abend hatte der Iran zum ersten Mal seit 2 Wochen wieder Raketen auf Israel abgefeuert. Die Angriffe erfolgten als Reaktion auf israelische Attacken auf die Hisbollah-Miliz im Libanon. In Reutlingen starten tausende Haushalte mit einem Blackout in die Woche. Und das offenbar nicht zufällig. Nach Angaben des Netzbetreibers gibt es Anzeichen für eine Brandstiftung in einem Umspannwerk.
2: Blackout, mitten in der Nacht liegt das Umspannwerk lahm. Doch gut 5,5 Stunden später habe ungefähr die Hälfte der betroffenen Kunden wieder Strom und Gas gehabt, sagt ein Sprecher des Netzbetreibers. Einzelheiten sind noch unklar, doch auch Brandexperten des Landeskriminalamtes ermitteln bereits. Und viele erinnern sich jetzt natürlich an den Brandanschlag auf die Stromversorgung im Berliner Süden im vergangenen Winter. Zehntausende bibberten damals tagelang. Claudia Wächter, Nachrichtenredaktion.
1: Kriege, Konflikte und geopolitische Spannungen auf der Welt drohen die Atommächte weltweit in eine Spirale der Aufrüstung zu treiben. Das geht aus einem neuen Bericht des Stockholmer Friedensforschungsinstituts SIPRI hervor.
3: Die Welt wird von Jahr zu Jahr unsicherer. Zusammen verfügen die Atommächte über 12.000 Atomsprengköpfe. Statt auf Abrüstung setzten sie auf Abschreckung, so die Friedensforscher. In der Praxis bedeutet das, jeder Nuklearstaat modernisiert oder erweitert sein Atomwaffenarsenal, was eine Kettenreaktion auslöst. Die Maßnahmen eines Landes führten zu ähnlichen Schritten in anderen. In diesem Wettrüsten übernehme Europa eine immer aktivere Rolle, so die Forscher. Aus Skandinavien, Sigrid Harms.
1: Aktivistinnen und Aktivisten von Greenpeace haben Verkehrsschilder an Autobahnen überklebt, um ihrer Forderung nach einem generellen Tempolimit Nachdruck zu verleihen. Am frühen Morgen kletterten mehrere von ihnen zu einer Stelle der Autobahn 4 bei Aachen und brachten einen 100 km/h Aufkleber dort an, wo zuvor nur die Zahl 130 als empfohlene Richtgeschwindigkeit gestanden hatte. Man habe dies auch an den anderen 25 Autobahngrenzübergängen gemacht, hieß es. Greenpeace hält ein generelles Tempolimit von 100 Stundenkilometern auf Autobahnen für überfällig.
4: Und jetzt für euch das Hessen-Update mit Christian Schmidt. Die Junge Union in Hessen, die schlägt vor, den Frankfurter Flughafen nach Altkanzler Helmut Kohl zu benennen. Die Grünen lehnen diese Idee aber ab und verweisen auf wichtigere Probleme. Vor dem Amtsgericht Lang hat heute erneut der Prozess gegen einen 44-Jährigen begonnen. Er soll mehrere Patienten ohne ärztliche Zulassung behandelt und dabei gesundheitliche Schäden verursacht haben. Und der Saukopftunnel auf der B38 zwischen Weinheim und dem Odenwald wird ab heute Abend nachts gesperrt. Die Sperrungen gelten jeweils von 20 bis 5 Uhr morgens.
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5: Hier steht ihr aktuell am längsten. Auf der A3 Richtung Frankfurt gibt es zwischen Dernbach und Limburg-Nord 11 Kilometer Stau wegen eines Unfalls. Die Spur ist gesperrt. Auf der A5 Richtung Frankfurt steht ihr zwischen Bad Homburg und dem Nordwestkreuz 2 Kilometer. Ebenfalls auf der A7 Richtung Würzburg gibt es zwischen dem Fuldaer Dreieck und Bad Brückenau 2 Kilometer Stau. Gute Fahrt.
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5: In Bad Marienberg haben wir aktuell 20 Grad. In Kassel sind es 23 und Schlüchtern meldet 22 Grad. In den nächsten Stunden ist es überwiegend bedeckt. Heute Nacht sinkt das Thermometer auf milde 14 Grad. Morgen wird es dann teilweise bewölkt bei bis zu 22 Grad.
6: Liebe Country-Freunde, Sean Eising, immer noch hier um 1:15. Und da habe ich jetzt gleich den Song für euch, der gerade auch die The Wolf Hot 20 anführt. Und zwar hören wir gleich Ella Langley zusammen mit Morgan Wallen und I Can't Love You Anymore. Also eine richtige Super-Kombi. Vorher habe ich noch Bob Dylan für euch mit Like a Rolling Stone. Und jetzt erstmal Kane Brown mit Like I Love Country Music. 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
1: Hier steht ihr aktuell am längsten. Auf der A3 Richtung Frankfurt gibt es zwischen dem Dreieck Dernbach und Limburg Nord 12 Kilometer Stau. Die Spur ist wegen Bergungsarbeiten gesperrt, rechnet mit mindestens einer Stunde Zeitverlust. Auf der A643 Richtung Wiesbaden steht zwischen Wiesbaden-Eppelallee und dem Schiersteiner Kreuz ein kaputtes Fahrzeug auf dem linken Fahrstreifen. Außerdem sind Personen auf der Fahrbahn unterwegs. Auf der A5 Richtung Frankfurt staut es sich zwischen Friedberg und dem Nordwestkreuz auf 3 Kilometern. Ihr verliert dort etwa 14 Minuten. Habt eine gute und sichere Fahrt.
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1: In Renneroth haben wir aktuell 20 Grad. In Göttingen sind es 24 Grad. Genauso viel meldet Fulda. In den nächsten Stunden ist es überwiegend bedeckt. Heute Nacht sinkt das Thermometer auf milde 14 Grad. Morgen wird es dann teilweise bewölkt bei bis zu 22 Grad.
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2: Weiter geht's hier im Country-Nachmittag und da habe ich gleich unter anderem James Johnston für euch aus Australien. Der hat ja vergangenen Donnerstag hier selbst das Mikro übernommen bei Hosted By.
3: Hey, you're listening to The Wolf, hosted by James Johnston. And I'm going to be with you for the next hour as I take you through some of my favorite country songs of all time. 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Plus, there might be one of my songs snuck in there as well.
2: Ja, nicht nur moderieren kann der Mann. Wir hören ihn gleich zusammen mit Chase Matthews und Smoke I've Known. Außerdem habe ich noch Arlo Guthrie für euch mit The City of New Orleans. Und jetzt Shibuzi mit seinem Mega-Hit aus 2024 mit A Bar Song.

0: Und jetzt für euch das Hessen-Update mit Christian Schmidt. Die Junge Union in Hessen, die schlägt vor, den Frankfurter Flughafen nach Altkanzler Helmut Kohl zu benennen. Die Grünen lehnen diese Idee aber ab und verweisen auf wichtigere Probleme. Vor dem Amtsgericht Lang hat heute erneut der Prozess gegen einen 44-Jährigen begonnen. Er soll mehrere Patienten ohne ärztliche Zulassung behandelt und dabei gesundheitliche Schäden verursacht haben. Und der Saukopftunnel auf der B38 zwischen Weinheim und dem Odenwald wird ab heute Abend nachts gesperrt. Die Sperrungen gelten jeweils von 20 bis 5 Uhr morgens.
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2: Hier steht ihr aktuell am längsten. Auf der A3 Richtung Frankfurt gibt es zwischen dem Dernbacher Dreieck und Limburg Nord 14 Kilometer Stau wegen Wartungsarbeiten. Die Spur ist gesperrt. In der Gegenrichtung, Richtung Köln, staut es sich zwischen Rauenheim und Niedernhausen auf 3 Kilometern. Auf der A5 Richtung Frankfurt zwischen Obermörlen und dem Nordwestkreuz Frankfurt 6 Kilometer Stau. Grund ist eine ungesicherte Unfallstelle auf dem linken und mittleren Fahrstreifen. Außerdem steht ein kaputtes Fahrzeug auf dem Standstreifen. Auf der A7 Richtung Würzburg zwischen dem Fuldaer Dreieck und Bad Brückenau 4 Kilometer Stau. Ebenfalls auf der A7 Richtung Kassel zwischen Kassel-Ost und dem Kreuz Kassel-Mitte dichter Verkehr. Wir wünschen euch eine gute Fahrt.
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2: Bei euch in Kassel sind es aktuell 24 Grad, in Gießen ebenfalls 24 und auch Eisenach meldet 24 Grad. In den nächsten Stunden ist es überwiegend bedeckt. Heute Nacht sinkt das Thermometer auf milde 15 Grad. Morgen wird es wechselhaft mit teils bewölktem Himmel und Regen bei bis zu 21 Grad.
3: Hi Leute, ich bin Sean Eising. Ich hoffe, ihr hattet ein schönes Wochenende und seid schon wieder so ein bisschen drin in der neuen Woche. Wer gerade sowieso wieder richtig in ist, das ist ja Taylor Swift. Die bricht gerade wieder Rekorde. Wollen wir uns gleich ein bisschen genauer mit beschäftigen. Wir hören sie auch gleich hier mit The Fate of Ophelia. Vorher habe ich noch die Bellamy Brothers für euch mit Games People Play und jetzt Dustin Lynch und Mackenzie Porter mit Thinking About You.

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1: Das war sie, Taylor Swift mit The Fate of Ophelia. Und ich habe es gerade schon kurz angesprochen. Für Taylor Swift läuft es gerade mal wieder richtig. Kaum veröffentlicht sie einen neuen Song, purzeln schon die nächsten Rekorde. Diesmal mit I Knew It, I Knew You, dem Titelsong zum neuen Animationsfilm Toy Story 5.
2: I remembered I loved you.
1: Ja, nur wenige Stunden nach dem Release hat der Song auf den großen Streaming-Plattformen für neue Bestmarken gesorgt. Bei Apple Music soll er bereits die erfolgreichste Country-Single des Jahres 2026 sein. Und auch bei Spotify wurden erste Rekorde geknackt. Also I Knew It, I Knew You, den können wir wahrscheinlich auch in der kommenden The Wolf Hot 20 erwarten. Man muss wirklich sagen, bei Taylor Swift, da wird auch alles, was sie anfasst, einfach zu Gold. Ich glaube, selbst wenn die ein Duett mit dem Wendler macht, wird das gut.

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5: Hier steht ihr aktuell am längsten. Auf der A7 Richtung Würzburg gibt es zwischen dem Fuldaer Dreieck und Bad Brückenau-Volkers 3 Kilometer Stau. Rechnet mit 11 Minuten Zeitverlust. Auf der A5 Richtung Kassel stockt es zwischen Homberg und dem Ohmtal-Dreieck auf 2 Kilometern. In der Gegenrichtung zwischen Obermörlen und Friedberg ist die Fahrbahn nach einem Unfall auf dem linken und mittleren Fahrstreifen verengt. Der Verkehr stockt. Auf der A3 Richtung Köln steht zwischen Raunheim und dem Wiesbadener Kreuz ein kaputtes Fahrzeug auf dem rechten Fahrstreifen. Die Fahrbahn ist verengt, es stockt hinter einer Kuppe. Wir wünschen euch eine gute Fahrt.
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5: In Kassel sind es aktuell 24 Grad, in Eisenach ebenfalls 24, Bad Hersfeld meldet 22 Grad. In den nächsten Stunden ist es überwiegend bedeckt. Heute Nacht sinkt das Thermometer auf milde 15 Grad. Morgen wird es wechselhaft mit teils bewölktem Himmel und Regen bei bis zu 21 Grad.
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6: Hi Leute, herzlich willkommen hier im Country Nachmittag bei The Wolf. Ich bin Sean Eising und ich hoffe, ihr hattet ein schönes Wochenende. Meine Freundin und ich, wir haben am Wochenende ganz viel gebacken tatsächlich. Cookies, Baguette, Brot, da war eigentlich alles dabei. Und währenddessen haben wir auf dem Tablet geguckt, was denn gleichzeitig so in Nashville beim CMA-Fest abging. Kurz gesagt, einiges. Wir gehen gleich genauer drauf ein, direkt nach Tim McGraw und I Like It, I Love It. Vorher gibt's noch die Highwaymen mit dem gleichnamigen Song und jetzt erstmal Luke Combs mit Sleepless in a Hotel Room.

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1: Das war Tim McGraw mit I Like It, I Love It. Tim war übrigens einer der Headliner am Wochenende beim CMA-Fest im Country Mecca Nashville. Dabei hat sich die Innenstadt von Nashville wieder in das Zentrum der Country-Szene verwandelt. Das größte Country-Musikfestival der Welt soll auch dieses Jahr wieder über 90.000 Menschen angelockt haben. Also ungefähr so viele wie auch beim Rock am Ring am Wochenende. Ja, und auch das Line-Up hatte es in sich. Neben Tim McGraw waren zum Beispiel auch Ella Langley und Tucker Wetmore dabei. Tucker Wetmore hat dabei auch gleich mal sein Debüt im Nissan Stadium gegeben. Außerdem gab's für die Besucher Mucke von Blake Shelton, Keith Urban und Shaboozey. Ja, und auch Lainey Wilson, Hardy und Luke

kostenlos. Da wäre ich echt gern auch dabei gewesen. Aber hey, die Auftritte wurden aufgezeichnet und werden später noch zu einem dreistündigen TV-Special zusammengeschnitten. Die Sendung läuft dann am 25. Juni bei ABC in den USA und ist anschließend auch bei Hulu verfügbar. Und ein kleiner Tipp noch von mir. Schon jetzt gibt's natürlich ganz, ganz viele tolle Videos auf Social Media.

0: jetzt für euch das Hessen-Update mit Vincent Schulz. Und in Hessen gibt es regionale Unterschiede bei Krankschreibungen. Laut Daten der Krankenkasse Barmer waren zum Beispiel Menschen im Werra-Meißner-Kreis letztes Jahr im Schnitt über 26 Tage krankgeschrieben. Der Groß-Gerauer, der sich als Arzt ausgegeben haben soll, ist laut ARD erneut nicht zu seinem Prozesstermin am Amtsgericht Langen erschienen. Und auf der L3249 bei Nentershausen ist gestern ein 52-Jähriger bei einem Unfall gestorben. Laut Polizei verlor er die Kontrolle über sein Fahrzeug. Mehr dazu in den Nachrichten um halb.
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2: Hier steht ihr aktuell am längsten. Auf der A3 Richtung Frankfurt. Zwischen Dernbach und Limburg-Nord gibt es 9 Kilometer Stau. Ihr verliert dort mindestens 34 Minuten. Auf der A5 Richtung Kassel, zwischen Homberg und dem Ohmtal-Dreieck, stockt der Verkehr auf 6 Kilometern. Das kostet euch mindestens 8 Minuten. Auf der A7 Richtung Würzburg, zwischen dem Fulda-Dreieck und Bad Brückenau-Volkers, steht ihr 3 Kilometer. Ihr braucht dort mindestens 16 Minuten länger. Gute Fahrt.
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2: In Trendelburg sind es aktuell 24 Grad. In Rennerod haben wir 21 Grad. Auch in Kassel messen wir 24 Grad. In den nächsten Stunden ist es überwiegend bedeckt. Heute Nacht sinkt das Thermometer auf milde 15 Grad. Morgen wird es wechselhaft mit teils bewölktem Himmel und Regen bei bis zu 21 Grad.
3: Nach drei haben wir es an diesem Montagnachmittag. Mein Name ist immer noch Sean Eising und hier gibt's jetzt mal wieder einen geilen Mix aus alt und neu. Ich habe hier gleich America für euch mit Sister Golden Hair aus 1975 und jetzt erstmal Kacey Musgraves mit Dry Spell, momentan übrigens Platz 6 in der The Wolf Hot 20.

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1: Das war die Eli Young Band mit Even If It Breaks Your Heart aus 2011. Und jetzt hören wir nochmal rein in unseren Song des Tages. Cedric Kunz aus dem Country Morgen hat da heute einen absoluten Klassiker rausgesucht.
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3: Der größte Country-Song aller Zeiten, Jolene von Dolly Parton. Das sagt übrigens auch ihr da draußen. Wir haben ja schon mit euch die größten Country-Songs aller Zeiten eben gesucht und ihr habt da eben ganz, ganz eindeutig Jolene damals auf die 1 gewählt. Die echte Jolene, das war übrigens ein kleines Mädchen. Nach einem Konzert bat nämlich so ein kleines rothaariges Mädchen Dolly um ein Autogramm. Sie hieß Jolene und Dolly fand den Namen so schön, dass sie sich ihn für einen Song merkte. So einfach geht's manchmal. Es ist unser Song des Tages hier bei The Wolf, Dolly Parton mit Jolene. Schönen Montag.

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1: Hier steht ihr aktuell am längsten. Auf der A3 Richtung Frankfurt zwischen Montabaur und Limburg-Nord gibt es 4 Kilometer Stau. Ihr verliert dort mindestens 9 Minuten. Auf der A7 Richtung Würzburg staut es sich zwischen dem Fuldaer Dreieck und Bad Brückenau-Volkers auf 2 Kilometern. In der Gegenrichtung Richtung Kassel steht ihr zwischen Kassel-Nord und dem Kreuz Kassel-Mitte ebenfalls 2 Kilometer. Auf der A45 Richtung Hagen gibt es zwischen Haiger-Burbach und Willensdorf 1 Kilometer Stau. Im weiteren Verlauf Richtung Gießen stockt der Verkehr zwischen dem Wetzlarer Kreuz und Wetzlar Ost auf 1 Kilometer. Habt eine gute und sichere Fahrt.
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1: In Korbach sind es aktuell 22 Grad. Bad Marienberg und Winterberg melden beide 20 Grad. In den nächsten Stunden ist es überwiegend bedeckt. Heute Nacht sinkt das Thermometer auf milde 15 Grad. Morgen wird es wechselhaft mit teils bewölktem Himmel und Regen bei bis zu 21 Grad.
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2: Und weiter geht's hier im Country-Nachmittag nochmal mit einer Art CMA-Fest-Afterparty. Das CMA-Fest, das fand ja am Wochenende wieder in Nashville statt. Es gilt als das größte Country-Musik-Festival der Welt. Und er hier, er war auch am Start. Hier ist Tucker Wetmore mit Sunburn.
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1: Nate Smith war das gerade mit World on Fire. Und Leute, wusstet ihr schon, dass heute der internationale Tag des Meeres ist? Ich war mal so frei und habe euch deshalb die Top 3 Country-Songs zum Thema Meer, naja, sagen wir Meer / Urlaub rausgesucht. Vielleicht ist ja einer von euch gerade auf dem Weg ans Meer. Auf Platz 3 hätten wir da laut mir Jimmy Buffett mit Margaritaville.
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1: Ja, kann man sich schon gut vorstellen, dabei am Pool oder direkt am Meer zu sitzen und so eine Margarita zu trinken, oder? Auf Platz 2 haben wir Kenny Chesney mit No Shoes, No Shirt, No Problems.
2: No shoes, no shirt, and no problems.
1: Ja, also das ist doch mal Urlaubsfeeling vom Feinsten, auch wenn das Wetter heute mal nicht so mitspielt, wie es eigentlich sollte. Ja, und auf Platz 1 haben wir dann noch, laut mir, die Zac Brown Band mit Toes.
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1: Und das war die Top 3 der besten Country-Songs zum Thema Meer / Urlaub. Heute anlässlich des Internationalen Tag des Meeres.
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1: Ich bin Doc Zeitler. Schnelleres Internet, mehr Mobilfunk und weniger Bürokratie. Bund, Länder, Kommunen und die Telekommunikationsbranche haben einen gemeinsamen Ausbaupakt beschlossen. Allein im kommenden Jahr wollen die Unternehmen fast 11 Milliarden Euro in Glasfaser- und Mobilfunknetze investieren.
2: Damit neue Leitungen und Mobilfunkmasten schneller gebaut werden können, sollen Genehmigungen künftig deutlich einfacher und digitaler ablaufen. Außerdem wollen die Anbieter ihre Netze stärker gemeinsam nutzen. Das bedeutet mehr Wettbewerb, ohne dass überall doppelt gebaut werden muss. Ob die Ziele tatsächlich erreicht werden, soll regelmäßig überprüft werden. Zoe Tassovali, Nachrichtenredaktion.
1: Der Iran hat nach der jüngsten militärischen Eskalation mit Israel seinen gesamten Luftraum gesperrt. Das Flugverbot gelte bis auf Weiteres, heißt es in einem Bericht der staatlichen Nachrichtenagentur IRNA. Sämtliche Verbindungen an allen iranischen Flughäfen seien gestrichen. Die Sorge ist groß, dass der Konflikt mit Israel erneut eskaliert. Nach den iranischen Raketenangriffen auf Israel am Sonntag hatte die Militärführung ihre Militäroperationen aber vorerst für beendet erklärt. Böllerwürfe, Beleidigungen und zunehmende Gewalt. Für viele Bahnmitarbeiter ist das Alltag. Um sie besser zu schützen, stattet die Deutsche Bahn seit einigen Wochen Kundenbetreuer an Bahnhöfen und in Zügen mit Bodycams aus. Und ein Drittel hat das freiwillige Angebot nach Angaben von DB Regio bislang in Anspruch genommen.
3: Bodycams sollen Standard werden. Bis Jahresmitte, so der Plan, soll zumindest die Hälfte der Bahnmitarbeiter solch eine Minikamera tragen. Zudem muss jeder, der Kundenkontakt hat, auch an einer Schulung teilnehmen. In Berlin läuft außerdem auch gerade ein Test mit Schutzhelmen, zum Beispiel bei Fußballspielen oder Demos. Vor allem nach dem tödlichen Angriff auf einen Zugbegleiter in Rheinland-Pfalz vor einiger Zeit ist das Thema Sicherheit im Fokus. Claudia Wächter, Nachrichtenredaktion.
1: Der nächtliche Brand in einem Umspannwerk in Reutlingen, der einen großflächigen Stromausfall in der Region auslöste, könnte nach Einschätzung aus Sicherheitskreisen gezielt gelegt worden sein. Die Vorgehensweise deute auf linksextremistische Täter hin und weise Parallelen etwa zu entsprechenden Taten in Berlin auf. In der Nacht hat es im Umspannwerk Reutlingen West gebrannt, sodass dieses ausfiel.
4: Und jetzt für euch das Hessen-Update mit Vincent Schulz. Und in Hessen gibt es regionale Unterschiede bei Krankschreibungen. Laut Daten der Krankenkasse Barmer waren zum Beispiel Menschen im Werra-Meißner-Kreis letztes Jahr im Schnitt über 26 Tage krankgeschrieben. Der Groß-Gerauer, der sich als Arzt ausgegeben haben soll, ist laut ARD erneut nicht zu seinem Prozesstermin am Amtsgericht Langen erschienen. Und auf der L3249 bei Nentershausen ist gestern ein 52-Jähriger bei einem Unfall gestorben. Laut Polizei verlor er die Kontrolle über sein Fahrzeug. Mehr dazu in den Nachrichten um halb.
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5: Hier steht ihr aktuell am längsten. Auf der A7 Richtung Würzburg gibt es zwischen dem Fulda-Dreieck und Bad Brückenau 5 Kilometer Stau. In der Gegenrichtung, Richtung Kassel, steht ihr zwischen Kassel-Nord und dem Kreuz Kassel-Mitte auf 1 Kilometer. Auf der A3 Richtung Würzburg stockt der Verkehr zwischen Kelsterbach und dem Offenbacher Kreuz auf 3 Kilometern. In der Gegenrichtung, Richtung Köln, liegen 2 Planen zwischen Bad Camberg und Limburg Süd auf der Fahrbahn. Gute Fahrt.
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5: Bei euch in Baunatal sind es aktuell 23 Grad. In Renneroth messen wir 22 und Göttingen meldet 25 Grad. In den nächsten Stunden ist es überwiegend bedeckt. Heute Nacht sinkt das Thermometer auf milde 15 Grad. Morgen wird es wechselhaft mit teils bewölktem Himmel und Regen bei bis zu 21 Grad.
6: Hey Leute, Sean Eising immer noch hier und ich weiß nicht, wie es bei euch aussieht, aber ich bin ehrlich, bei mir hält sich das mit der WM-Stimmung noch ein bisschen zurück. Donnerstag geht's ja los mit Mexiko gegen Südafrika. Ja, und für alle, denen es vielleicht so geht wie mir, für die habe ich jetzt gleich die Tipps, wie man jetzt doch noch schnell so richtig in WM-Stimmung kommt. Die Tipps, die hört ihr gleich nach Dasher und Austin. Vorher gibt's noch Johnny Cash mit Cry, Cry, Cry und jetzt Blake Shelton mit God's Country.

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1: Der Kollege Cedric Kunz aus dem Country Morgen, der ist schon so richtig voll im WM-Fieber. Der hat sogar am Wochenende direkt eine ganze Kicktipp-Runde für den Sender organisiert. Ja, bei mir, da hält sich die WM-Stimmung ehrlich gesagt noch ein bisschen zurück. Aber das ändern wir jetzt einfach mal schnell. Hier sind nämlich die Top 3 Tipps, wie man doch noch schnell ins WM-Fieber reinkommt. Auf Platz 3, da haben wir Freunde zusammentrommeln und gemeinsam die Spiele gucken. Haben wir jetzt gerade auch noch gemacht. Am Donnerstag gucken wir zusammen Mexiko gegen Südafrika. Platz 2, bei einer Tipprunde mitmachen. Gut, dass Cedric Kunz schon eine organisiert hat. Und dabei aber auch so tun, als hätte man so richtig Ahnung. Meistens tippt man ja ohne Ahnung eh am besten. Und Platz 1, die richtige Playlist, die darf natürlich auch nicht fehlen. Einer der offiziellen Songs zur Fußball-Weltmeisterschaft, das ist zum Beispiel auch Leiter von Jelly Roll und Karin Leon.
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1: Also mich bringt er schon so ein bisschen in Stimmung. Und die beste Country-Mucke, die gibt's ja sowieso hier bei uns. Und da widmen wir uns jetzt auch wieder. Hier sind Ella Langley und Riley Green mit You Look Like You Love Me.

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1: Auf der L3249 bei Nentershausen ist gestern ein 52-Jähriger bei einem schweren Verkehrsunfall ums Leben gekommen. Laut Polizei verlor er aus bislang unerklärlichen Gründen die Kontrolle über sein Fahrzeug und prallte gegen einen Baum. Der 52-Jährige starb noch am Unfallort, am Wagen entstand ein erheblicher Sachschaden. Weitere Fahrzeuge waren an dem Unfall nicht beteiligt. Und in der Straße Schlot in Melsungen gab es am Wochenende mehrere Einbrüche an Schulen. Nach Angaben der Polizei wurden unter anderem ein Tresor, ein Beamer, Bargeld und ein iPad gestohlen. Die Kripo prüft wegen der Nähe der Tatorte einen Zusammenhang und sucht aktuell nach Zeugen. In Hessen gibt es regionale Unterschiede bei den Krankschreibungen von Arbeitnehmern. Laut dem Gesundheitsreport der Krankenkasse Barmer für das Jahr 2026 waren die Menschen im Werra-Meißner-Kreis letztes Jahr im Schnitt über 26 Tage krankgeschrieben. Zum Vergleich, im Hochtaunuskreis waren es dagegen knapp 10 Tage weniger. Als Gründe gelten laut Barmer Hessen unter anderem die Altersstruktur der Region und unterschiedliche Berufe. Und der Groß-Gerauer Mann, der sich als Arzt ausgegeben haben soll, ist laut der ARD zum zweiten Mal nicht zu seinem Prozesstermin am Langener Amtsgericht erschienen. Nach ihm wird jetzt mit europäischem Haftbefehl gesucht. Ermittler vermuten ihn derzeit in der Schweiz.
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2: Hier steht ihr aktuell am längsten. Auf der A7 Richtung Würzburg gibt es zwischen dem Fuldaer Dreieck und Bad Brückenau-Wildflecken 8 Kilometer stockenden Verkehr. Ihr verliert dort mindestens 16 Minuten. Auf der A66 Richtung Frankfurt stockt es zwischen Wiesbaden-Biebrich und dem Wiesbadener Kreuz auf 4 Kilometern. Ihr braucht dort mindestens 5 Minuten länger. Auf der A3 Richtung Köln gibt es zwischen Kelsterbach und dem Mönchhof-Dreieck 2 Kilometer stockenden Verkehr. In der Gegenrichtung Richtung Würzburg stockt es zwischen Offenbach und Hanau auf 1 Kilometer. Gute Fahrt.
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2: In Kassel haben wir aktuell 24 Grad, in Gießen ebenfalls 24, Korbach meldet 22 Grad. In der Nacht sinkt das Thermometer auf milde 13 Grad. So wird das Wetter morgen. Es erwartet euch ein Tag mit Wolken und Regen bei anfangs 13 Grad. Im Laufe des Tages steigt das Thermometer auf bis zu 22 Grad an.
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3: Wir wollen weiter über die Fußball-Weltmeisterschaft sprechen. Donnerstag geht's ja wie gesagt los und für alle, die jetzt noch kein neues Trikot haben, sich aber noch schnell eins bestellen wollen, gibt's gleich nochmal einen wichtigen Hinweis von der Verbraucherschutzzentrale. Also bleibt dran, jetzt habe ich hier erstmal Jordan Davis für euch und zwar mit Turn This Truck Around. Viel Spaß!

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1: Na, wie sieht's bei euch aus? Seid ihr schon so richtig im WM-Fieber? Also das ein oder andere nagelneue Trikot, das habe ich ja schon gesehen in letzter Zeit. Genau da gibt's aber auch gerade Probleme kurz vor WM-Start, und zwar im Online-Handel. Hinter vielen Billigangeboten stecken Produkte, die nicht den Standards entsprechen. Manche können aufgrund enthaltener Schadstoffe sogar gefährlich sein. Woran man Billigware erkennt, welche Produkte besonders kritisch sind und worauf vor dem Klick auf jetzt kaufen geachtet werden sollte. Der Kollege Marco Schenk hat nachgefragt.
2: Gerade rund um die WM bestellen viele Fans ihre Trikots und Fanartikel online, oft in der Erwartung, dass große Plattformen dabei für sichere Produkte und gute Qualität stehen.
3: Ja, so grundsätzlich verständlich. Große Plattformen wirken ja auch seriös und etabliert. Sie sind aber auch Einfallstor für gefährliche Billigprodukte.
2: Stellt Olet

0: zu schützen, rät die Expertin.
1: Genau prüfen, ist der Anbieter klar identifizierbar. Hat er seinen Sitz in Europa? Woher kommt die Ware? Habe ich keinen Ansprechpartner in Europa, bedeutet das für mich, für die gesamte Produktlebensdauer bleibe ich hier ohne Support. Und hier auch auf Prüfzeichen achten. Hohes Maß an Sicherheit bieten mir unabhängige Prüfzeichen wie das GS-Zeichen für geprüfte Sicherheit.
0: Und auch wenn Sie sicher sind, haben Billigprodukte oft Nachteile. Sie halten häufig nicht lange, sind schlechter verarbeitet und gehen schneller kaputt. Dazu kommen Umweltprobleme durch Wegwerfware und häufig auch fragwürdige Produktionsbedingungen.
2: Da habt ihr es gehört, beim Online-Shoppen rund um den WM-Start. Also bitte vorsichtig sein.

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1: Hier steht ihr aktuell am längsten. Auf der A7 Richtung Würzburg gibt es zwischen dem Fulda-Dreieck und Bad Brückenau 7 Kilometer stockenden Verkehr. In der Gegenrichtung, Richtung Fulda, liegen zwischen Hannover-Schmünden und Kassel-Nord Reifenteile auf der Fahrbahn. Auf der A3 Richtung Würzburg stockt der Verkehr zwischen dem Frankfurter Kreuz und dem Offenbacher Kreuz auf 4 Kilometern. Ebenfalls auf der A3 in der Gegenrichtung Richtung Köln stockt es zwischen Kelsterbach und dem Mönchhof-Dreieck auf 3 Kilometern. Auf der A5 Richtung Frankfurt steht zwischen dem Frankfurter Kreuz und Frankfurt-Niederrad ein kaputtes Fahrzeug auf der rechten Seite. Im weiteren Verlauf ist der Verkehr dicht. Habt eine gute und sichere Fahrt.
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1: In Trendelburg sind es aktuell 23 Grad, in Baunatal ebenfalls 23. Fulda meldet 19 Grad. In der Nacht sinkt das Thermometer auf milde 13 Grad. So wird das Wetter morgen. Es erwartet euch ein Tag mit Wolken und Regen bei anfangs 13 Grad. Im Laufe des Tages steigt das Thermometer auf bis zu 22 Grad an.
2: Nach 5 haben wir es. Für mich beginnt damit jetzt die letzte Stunde der Sendung und ich hoffe, ihr habt den ersten Tag der Woche soweit auch ganz gut überstanden, beziehungsweise müsst selber nicht mehr zu lange arbeiten. So oder so, wir bringen euch durch die Rush Hour und das machen wir jetzt ganz kurz und knapp mit Tyler Hubbard und Wish You Would.

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1: Stella Lefty war das gerade mit Boston. Und Stella war übrigens am Wochenende auch beim CMA Fest im Country Mecca Nashville am Start. Dabei hat sich die Innenstadt von Nashville wieder in das Zentrum der Country-Szene verwandelt. Das größte Country-Musikfestival der Welt soll auch dieses Jahr wieder über 90.000 Menschen angelockt haben. Zum Vergleich, das sind etwa so viele wie am Wochenende auch beim Rock am Ring waren. Ja, und auch das Line-Up hatte es wieder in sich. Neben Stella Lefty waren zum Beispiel auch Ella Langley und Tucker Wetmore am Start. Ja, Tucker Wetmore hat dabei auch gleich mal sein Debüt im Nissan Stadium gegeben. Außerdem gab es für die Besucher Mucke von Blake Shelton, Keith Urban und Shibuzi. Ja, und auch Lenny Wilson, Hardy und Luke Bryan.

Also ein echtes Spektakel war das. Viele der Shows waren auch noch kostenlos. Ja, und die ganze Innenstadt hatte natürlich eine ganz besondere Atmosphäre. Wäre ich auch gern da gewesen, aber so ein bisschen über Social Media konnte man es verfolgen. Und das Beste, die Auftritte, die wurden aufgezeichnet und die werden später noch zu einem dreistündigen TV-Special zusammengeschnitten. Die Sendung läuft dann am 25. Juni bei ABC in den USA und ist anschließend auch bei Hulu verfügbar.

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1: Hey, it's Kane Brown and this is my song, I Can Feel It.
2: I can feel it in the air.
3: Der Song ist entstanden, als wir überlegt haben, wer mit mir bei Stage Couch auftreten könnte. Einer der Namen auf der Liste war Phil Collins. Kurz danach waren wir in Kanada und dann war der Song plötzlich da. Ich habe mich sofort in ihn verliebt, vor allem wegen des Drumbeats, den einfach jeder kennt. Ich freue mich riesig darauf, ihn live zu spielen. Schon als wir ihn geschrieben haben, hatte ich diese Bilder im Kopf. Ich kann es kaum erwarten, dass ihr ihn hört und mit uns dazu abfeiert.

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2: Auf der L3249 bei Nentershausen ist gestern ein 52-Jähriger bei einem schweren Verkehrsunfall ums Leben gekommen. Laut Polizei verlor er aus bislang unerklärlichen Gründen die Kontrolle über sein Fahrzeug und prallte gegen einen Baum. Der 52-Jährige starb noch am Unfallort, am Wagen entstand ein erheblicher Sachschaden. Weitere Fahrzeuge waren an dem Unfall nicht beteiligt. Und in der Straße Schlot in Melsungen gab es am Wochenende mehrere Einbrüche an Schulen. Nach Angaben der Polizei wurden unter anderem ein Tresor, ein Beamer, Bargeld und ein iPad gestohlen. Die Kripo prüft wegen der Nähe der Tatorte einen Zusammenhang und sucht aktuell nach Zeugen. In Hessen gibt es regionale Unterschiede bei den Krankschreibungen von Arbeitnehmern. Laut dem Gesundheitsreport der Krankenkasse Barmer für das Jahr 2026 waren die Menschen im Werra-Meißner-Kreis letztes Jahr im Schnitt über 26 Tage krankgeschrieben. Zum Vergleich, im Hochtaunuskreis waren es dagegen knapp 10 Tage weniger. Als Gründe gelten laut Barmer Hessen unter anderem die Altersstruktur der Region und unterschiedliche Berufe. Und der Groß-Gerauer Mann, der sich als Arzt ausgegeben haben soll, ist laut der ARD zum zweiten Mal nicht zu seinem Prozesstermin am Langener Amtsgericht erschienen. Nach ihm wird jetzt mit europäischem Haftbefehl gesucht. Ermittler vermuten ihn derzeit in der Schweiz.
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3: Hier steht die aktuell am längsten. Auf der A7 Richtung Würzburg gibt es zwischen dem Fulda-Dreieck und Bad Brückenau 5 Kilometer Stau. Ebenfalls auf der A7 Richtung Köln zwischen Kassel-Nord und dem Kreuz Kassel-Mitte 1 Kilometer Stau. Auf der A3 Richtung Köln stockt es zwischen Kelsterbach und Rauenheim auf 4 Kilometern. In der Gegenrichtung Richtung Würzburg zwischen Frankfurter Kreuz und Offenbacher Kreuz 3 Kilometer stockter Verkehr. Gute Fahrt.
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3: In Schlichtern sind es aktuell 23 Grad, auch in Baunatal zeigt das Thermometer 23 Grad. In Korbach messen wir 21 Grad. In der Nacht sinkt das Thermometer auf milde 13 Grad. So wird das Wetter morgen. Es erwartet euch ein Tag mit Wolken und Regen bei anfangs 13 Grad. Im Laufe des Tages steigt das Thermometer auf bis zu 22 Grad an.
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4: Und die letzte halbe Stunde der Sendung, die läuten wir jetzt ein mit einer richtigen Superkombi. Ich habe hier jetzt Miles Smith für euch und zwar zusammen mit Lainey Wilson. We're nice to meet you.
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1: Eric Church war das gerade mit Drink in My Hand und das könnte jetzt auch mein Plan sein. Ich bin Sean Eising und ich verabschiede mich für heute von euch. Hier geht's gleich weiter mit dem The Wolf Sundowner. Vorher habe ich noch Josh Turner für euch mit Your Man.
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1: Ah, ein richtiger Klassiker. Außerdem hören wir gleich noch Johnny Cash mit I Walk the Line.
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1: Ja, und jetzt gibt's erstmal eine richtig wilde Mischung, wie ich finde. Wir hören Marshmello und zwar zusammen mit Thomas Rhett und Where We Go. Ich wünsche euch einen schönen Abend und sage danke fürs Zuhören.

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4: Auf der L3249 bei Nentershausen ist gestern ein 52-Jähriger bei einem schweren Verkehrsunfall ums Leben gekommen. Laut Polizei verlor er aus bislang unerklärlichen Gründen die Kontrolle über sein Fahrzeug und prallte gegen einen Baum. Der 52-Jährige starb noch am Unfallort, am Wagen entstand ein erheblicher Sachschaden. Weitere Fahrzeuge waren an dem Unfall nicht beteiligt. Und in der Straße Schlot in Melsungen gab es am Wochenende mehrere Einbrüche an Schulen. Nach Angaben der Polizei wurden unter anderem ein Tresor, ein Beamer, Bargeld und ein iPad gestohlen. Die Kripo prüft wegen der Nähe der Tatorte einen Zusammenhang und sucht aktuell nach Zeugen. In Hessen gibt es regionale Unterschiede bei den Krankschreibungen von Arbeitnehmern. Laut dem Gesundheitsreport der Krankenkasse Barmer für das Jahr 2026 waren die Menschen im Werra-Meißner-Kreis letztes Jahr im Schnitt über 26 Tage krankgeschrieben. Zum Vergleich, im Hochtaunuskreis waren es dagegen knapp 10 Tage weniger. Als Gründe gelten laut Barmer Hessen unter anderem die Altersstruktur der Region und unterschiedliche Berufe. Und der Groß-Gerauer Mann, der sich als Arzt ausgegeben haben soll, ist laut der ARD zum zweiten Mal nicht zu seinem Prozesstermin am Langener Amtsgericht erschienen. Nach ihm wird jetzt mit europäischem Haftbefehl gesucht. Ermittler vermuten ihn derzeit in der Schweiz.
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5: Hier steht ihr aktuell am längsten. Auf der A3 Richtung Würzburg stockt es zwischen Frankfurt Süd und dem Offenbacher Kreuz auf 2 Kilometern. Rechnet mit mindestens 2 Minuten Zeitverlust. Auf der A67 Richtung Darmstadt gibt es zwischen dem Mönchhof-Dreieck und Rüsselsheim-Ost 1 Kilometer Stau. Ihr verliert dort mindestens 6 Minuten. Auf der A66 Richtung Wiesbaden steht ihr zwischen Wiesbaden-Biebrich und Wiesbaden-Frauenstein auf 1 Kilometer. Mindestens 5 Minuten Zeitverlust. Gute Fahrt.
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5: In Bad Hersfeld haben wir aktuell 23 Grad, in Siegen sind es 19 und Butzbach meldet 20 Grad. In der Nacht sinkt das Thermometer auf milde 13 Grad. So wird das Wetter morgen. Es erwartet euch ein Tag mit Wolken und Regen bei anfangs 13 Grad. Im Laufe des Tages steigt das Thermometer auf bis zu 22 Grad an.
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1: Ich bin Dirk Zeitler. Der israelische Ministerpräsident Netanyahu hat eine Feuerpause nach der jüngsten Konfrontation mit dem Iran bestätigt. Nach israelischen Angriffen im Iran habe Teheran das Feuer eingestellt, sagte Netanyahu in einer Videobotschaft.
2: Mehr als 20 Raketen hat der Iran in der Nacht und am Morgen wieder auf Israel abgefeuert. Teheran reagierte damit auf Angriffe Israels auf Vororte der libanesischen Hauptstadt Beirut. Diese gelten als Hochburg der mit dem Iran verbündeten Hisbollah-Miliz, die Israel zuvor mit Raketen angegriffen hatte. Nun haben die iranischen Streitkräfte ihre Angriffe für beendet erklärt. Gleichzeitig drohten sie in ihrer Mitteilung mit noch härteren Schlägen, sollte Israel weiterhin Ziele im Libanon angreifen. Aus Tel Aviv, Sarah Lemmel.
1: Nach jahrelangen Vorbereitungen ist das milliardenschwere Rüstungsprojekt eines deutsch-französischen Kampfjets gescheitert. Bundeskanzler Merz und der französische Präsident Macron seien zu der gemeinsamen Einschätzung gekommen, dass die Unternehmen Dassault und Airbus beim Bau eines gemeinsamen Kampfflugzeugs nicht zusammenfinden, heißt es aus deutschen Regierungskreisen. Merz habe Macron daher nahegelegt, den Bau eines gemeinsamen Kampfflugzeuges nicht weiter zu verfolgen. Der Tankrabatt entlastet Autofahrer zwar spürbar, nach Berechnungen des IFO-Instituts bleibt aber ein Teil der rund 1,6 Milliarden Euro an Steuermitteln bei den Mineralölkonzernen hängen. Die Wirtschaftsforscher sehen die Maßnahme deshalb kritisch.
3: An der Zapfsäule kommt zwar ein Großteil des Rabatts an, nach Einschätzung des IFO-Instituts profitieren davon aber vor allem Vielfahrer und Menschen mit größeren Autos. Wer nur selten tankt oder mit wenig Geld auskommen muss, habe deutlich weniger von dieser Entlastung. Die Forscher aus München sagen deshalb, wenn der Rabatt Ende des Monats ausläuft, sollte Schluss sein. Statt günstigeren Sprit für alle zu finanzieren, könnte der Staat Menschen mit geringem Einkommen gezielter unterstützen. Zoita Sovali, Nachrichtenredaktion.
1: Zum Sport. Der Auftakt in die Riesen-WM könnte gleich zum Härtetest auch für die Fußballfans werden. Abgesehen von möglichen Streiks und Demonstrationen macht das Wetter in Mexiko-Stadt seit Tagen Sorgen. Der mexikanische Wetterdienst warnt für Donnerstag vor starken Niederschlägen und Gewittern in der Millionenmetropole. Es ist der Tag des Eröffnungsspiels zwischen Mitgastgeber Mexiko und dem ehemaligen WM-Gastgeber Südafrika.
4: Und jetzt für euch das Hessen-Update mit Vincent Schulz. Und in Hessen gibt es regionale Unterschiede bei Krankschreibungen. Laut Daten der Krankenkasse Barmer waren zum Beispiel Menschen im Werra-Meißner-Kreis letztes Jahr im Schnitt über 26 Tage krankgeschrieben. Der Groß-Gerauer, der sich als Arzt ausgegeben haben soll, ist laut ARD erneut nicht zu seinem Prozesstermin am Amtsgericht Langen erschienen. Und auf der L3249 bei Nentershausen ist gestern ein 52-Jähriger bei einem Unfall gestorben. Laut Polizei verlor er die Kontrolle über sein Fahrzeug. Mehr dazu in den Nachrichten um halb.
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5: Auf der A661 Richtung Darmstadt gibt es zwischen Niedereschbach und Eckenheim 2 Kilometer Stau. Auf der A3 Richtung Würzburg stockt es zwischen Frankfurt Süd und dem Offenbacher Kreuz auf 1 Kilometer. Auf der A7 Richtung Fulda steht zwischen dem Dreieck Kassel Süd und Guxhagen ein kaputtes Fahrzeug auf dem rechten Fahrstreifen. Wir wünschen euch eine gute Fahrt.
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5: In Renneroth zeigt das Thermometer 19 Grad, genauso wie in Bad Marienberg. In Korbach ist es mit 20 Grad minimal wärmer. In der Nacht sinkt das Thermometer auf milde 13 Grad. So wird das Wetter morgen. Es erwartet euch ein Tag mit Wolken und Regen bei anfangs 13 Grad. Im Laufe des Tages steigt das Thermometer auf bis zu 22 Grad an.
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1: Auf der L3249 bei Nentershausen ist gestern ein 52-Jähriger bei einem schweren Verkehrsunfall ums Leben gekommen. Laut Polizei verlor er aus bislang unerklärlichen Gründen die Kontrolle über sein Fahrzeug und prallte gegen einen Baum. Der 52-Jährige starb noch am Unfallort, am Wagen entstand ein erheblicher Sachschaden. Weitere Fahrzeuge waren an dem Unfall nicht beteiligt. Und in der Straße Schlot in Melsungen gab es am Wochenende mehrere Einbrüche an Schulen. Nach Angaben der Polizei wurden unter anderem ein Tresor, ein Beamer, Bargeld und ein iPad gestohlen. Die Kripo prüft wegen der Nähe der Tatorte einen Zusammenhang und sucht aktuell nach Zeugen. In Hessen gibt es regionale Unterschiede bei den Krankschreibungen von Arbeitnehmern. Laut dem Gesundheitsreport der Krankenkasse Barmer für das Jahr 2026 waren die Menschen im Werra-Meißner-Kreis letztes Jahr im Schnitt über 26 Tage krankgeschrieben. Zum Vergleich, im Hochtaunuskreis waren es dagegen knapp 10 Tage weniger. Als Gründe gelten laut Barmer Hessen unter anderem die Altersstruktur der Region und unterschiedliche Berufe. Und der Groß-Gerauer Mann, der sich als Arzt ausgegeben haben soll, ist laut der ARD zum zweiten Mal nicht zu seinem Prozesstermin am Langener Amtsgericht erschienen. Nach ihm wird jetzt mit europäischem Haftbefehl gesucht. Ermittler vermuten ihn derzeit in der Schweiz.
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2: Hier steht ihr aktuell am längsten. Auf der A661 Richtung Darmstadt gibt es zwischen Niedereschbach und Eckenheim 1 Kilometer Stau. Rechnet mit 8 Minuten Zeitverlust. Auf der A7 Richtung Fulda steht zwischen dem Dreieck Kassel-Süd und Guxhagen ein kaputtes Fahrzeug auf dem rechten Fahrstreifen. Ebenfalls auf der A44 Richtung Eisenach liegen im Tunnel Trimberg mehrere Müllsäcke auf der Fahrbahn. Auf der A3 Richtung Würzburg rollt der Verkehr zwischen Frankfurt-Süd und dem Offenbacher Kreuz nur zäh. Ihr verliert dort mindestens 1 Minute. Gute Fahrt.
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2: Bei euch in Baunatal sind es aktuell 22 Grad, in Trendelburg ebenfalls 22, während Winterberg 18 Grad meldet. In der Nacht sinkt das Thermometer auf milde 16 Grad. So wird das Wetter morgen. Es erwartet euch ein Tag mit teilweise bewölktem Himmel und Regen. Bei anfangs 16 Grad. Im Laufe des Tages steigt das Thermometer auf bis zu 20 Grad an.
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1: Ich bin Dirk Zeitler. Nach dem Brand in einem Umspannwerk in Reutlingen haben Staatsschutz und Antiterrorzentrum beim Landeskriminalamt in Stuttgart die Ermittlungen übernommen. Das teilte Baden-Württembergs Innenminister Hagel in Reutlingen mit. Nach LKA-Angaben gibt es Anzeichen, dass ein Brandbeschleuniger benutzt wurde. Am Brandort seien Spuren gesichert worden. Diese müssten nun ausgewertet werden. Die Vorgehensweise deute auf linksextremistische Täter hin, heißt es aus Sicherheitskreisen. Der israelische Ministerpräsident Netanyahu hat eine Feuerpause nach der jüngsten Konfrontation mit dem Iran bestätigt. Nach israelischen Angriffen im Iran habe Teheran das Feuer eingestellt, sagte Netanyahu in einer Videobotschaft.
2: Mehr als 20 Raketen hat der Iran in der Nacht und am Morgen wieder auf Israel abgefeuert. Teheran reagierte damit auf Angriffe Israels auf Vororte der libanesischen Hauptstadt Beirut. Diese gelten als Hochburg der mit dem Iran verbündeten Hisbollah-Miliz, die Israel zuvor mit Raketen angegriffen hatte. Nun haben die iranischen Streitkräfte ihre Angriffe für beendet erklärt. Gleichzeitig drohten sie in ihrer Mitteilung mit noch härteren Schlägen, sollte Israel weiterhin Ziele im Libanon angreifen. Aus Tel Aviv, Sarah Lemmel.
1: Der Tankrabatt entlastet Autofahrer zwar spürbar. Nach Berechnungen des IFO-Instituts bleibt aber ein Teil der rund 1,6 Milliarden Euro an Steuermitteln bei den Mineralölkonzernen hängen. Die Wirtschaftsforscher sehen die Maßnahme deshalb kritisch.
3: An der Zapfsäule kommt zwar ein Großteil des Rabatts an, nach Einschätzung des IFO-Instituts profitieren davon aber vor allem Vielfahrer und Menschen mit größeren Autos. Wer nur selten tankt oder mit wenig Geld auskommen muss, habe deutlich weniger von dieser Entlastung. Die Forscher aus München sagen deshalb, wenn der Rabatt Ende des Monats ausläuft, sollte Schluss sein. Statt günstigeren Sprit für alle zu finanzieren, könnte der Staat Menschen mit geringem Einkommen gezielter unterstützen. Zoe Tassovali, Nachrichtenredaktion.
1: Zum Sport. Der Auftakt in die Riesen-WM könnte gleich zum Härtetest auch für die Fußballfans werden. Abgesehen von möglichen Streiks und Demonstrationen macht das Wetter in Mexiko-Stadt seit Tagen Sorgen. Der mexikanische Wetterdienst warnt für Donnerstag vor starken Niederschlägen und Gewittern in der Millionenmetropole. Es ist der Tag des Eröffnungsspiels zwischen Mitgastgeber Mexiko und dem ehemaligen WM-Gastgeber Südafrika.
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4: Hier steht ihr aktuell am längsten. Auf der A7 Richtung Fulda steht zwischen dem Dreieck Kassel Süd und Guxhagen ein kaputtes Fahrzeug auf dem rechten Fahrstreifen. Im Tunnel Trimberg auf der A44 Richtung Eisenach liegen mehrere Müllsäcke auf der Fahrbahn. Auf der A661 Richtung Darmstadt gibt es zwischen Frankfurt-Niedereschbach und Frankfurt-Eckenheim dichten Verkehr mit mindestens 2 Minuten Zeitverlust. Gute Fahrt.
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4: Bei euch in Gießen sind es aktuell 21 Grad, in Göttingen messen wir 20 und Korbach meldet 19 Grad. In der Nacht sinkt das Thermometer auf milde 16 Grad. So wird das Wetter morgen. Es erwartet euch ein Tag mit teilweise bewölktem Himmel und Regen bei anfangs 16 Grad. Im Laufe des Tages steigt das Thermometer auf bis zu 20 Grad an.

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1: Hier steht ihr aktuell am längsten. Auf der A661 Richtung Darmstadt gibt es zwischen Niedereschbach und Eckenheim 2 Kilometer Stau. Im weiteren Verlauf steht zwischen Heddernheim und Eckenheim ein kaputtes Fahrzeug auf der Fahrbahn. Auf der A7 Richtung Fulda steht zwischen dem Dreieck Kassel Süd und Guxhagen ein Fahrzeug auf dem rechten Fahrstreifen. Gute Fahrt.
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1: In Siegen zeigt das Thermometer 19 Grad. In Schlüchtern und Butzbach ist es etwas wärmer, mit jeweils 20 Grad. In der Nacht sinkt das Thermometer auf milde 16 Grad. So wird das Wetter morgen. Es erwartet euch ein Tag mit teilweise bewölktem Himmel und Regen. Bei anfangs 16 Grad. Im Laufe des Tages steigt das Thermometer auf bis zu 20 Grad an.
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1: Ich bin Dirk Zeitler. Nach dem Brand in einem Umspannwerk in Reutlingen haben Staatsschutz und Antiterrorzentrum beim Landeskriminalamt in Stuttgart die Ermittlungen übernommen. Das teilte Baden-Württembergs Innenminister Hagel in Reutlingen mit. Nach LKA-Angaben gibt es Anzeichen, dass ein Brandbeschleuniger benutzt wurde. Am Brandort gesicherte Spuren müssten nun ausgewertet werden. Die Vorgehensweise deute auf linksextremistische Täter hin, heißt es aus Sicherheitskreisen. Kameras und Bodycams. Die Deutsche Bahn setzt auf neue Technik und Ausrüstung, um das Sicherheitsgefühl ihrer Beschäftigten und der Fahrgäste zu stärken. Denn immer wieder kommt es etwa zu Konflikten bei der Ticketkontrolle. Für bundesweites Entsetzen sorgte Anfang Februar ein tödlicher Angriff auf einen Zugbegleiter.
2: Die Bahn will kräftig aufrüsten für mehr Sicherheit. So laufen an Bahnhöfen und auch in Zügen tausende Kameras. Die Bilder sollen künftig in Echtzeit ausgewertet werden. Eine künstliche Intelligenz schlägt dann bei Konflikten Alarm. Außerdem wird in einigen Zügen eine Doppelbesetzung getestet. Die Zugbegleiter sind dann entweder zu zweit an Bord oder werden von Security-Leuten begleitet. Ab Juli sollen bei der Schutzausrüstung auch stichfeste Westen getestet werden. Ursula Winkler, Nachrichtenredaktion.
1: Schnelleres Internet, mehr Mobilfunk und weniger Bürokratie. Bund, Länder, Kommunen und die Telekommunikationsbranche haben einen gemeinsamen Ausbaupakt beschlossen. Allein im kommenden Jahr wollen die Unternehmen fast 11 Milliarden Euro in Glasfaser- und Mobilfunknetze investieren.
3: Damit neue Leitungen und Mobilfunkmasten schneller gebaut werden können, sollen Genehmigungen künftig deutlich einfacher und digitaler ablaufen. Außerdem wollen die Anbieter ihre Netze stärker gemeinsam nutzen. Das bedeutet mehr Wettbewerb, ohne dass überall doppelt gebaut werden muss. Ob die Ziele tatsächlich erreicht werden, soll regelmäßig überprüft werden. Zoe Tassovali, Nachrichtenredaktion.
1: Die Fußballnationalmannschaft ist in Winston-Salem gelandet. Nach einem rund zweistündigen Flug aus Chicago kam das DFB-Team zur Mittagszeit auf dem Airport an. Auf dem Rollfeld wurde die Maschine mit Fontänen der Flughafenfeuerwehr begrüßt. In der Stadt in North Carolina beziehen Bundestrainer Julian Nagelsmann und sein WM-Aufgebot ihr Turnierhotel. Am frühen Abend Ortszeit findet eine öffentliche Trainingseinheit statt.
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4: Hallo auf die Straßen. Aktuell liegen uns keine Meldungen vor. Ihr habt freie Fahrt. In 30 Minuten gibt es hier das nächste Update. Kommt gut und sicher an euer Ziel.
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4: In Butzbach zeigt das Thermometer 19 Grad. In Trendelburg ebenfalls 19. Winterberg meldet 15 Grad. In der Nacht sinkt das Thermometer auf milde 16 Grad. So wird das Wetter morgen. Es erwartet euch ein Tag mit teilweise bewölktem Himmel und Regen. Bei anfangs 16 Grad. Im Laufe des Tages steigt das Thermometer auf bis zu 20 Grad an.
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1: Ich bin Thomas Brockt. Kameras, Bodycams und Schutzhelme. Die Deutsche Bahn setzt auf neue Technik und Ausrüstung, um das Sicherheitsgefühl ihrer Beschäftigten und der Fahrgäste zu stärken. Denn immer wieder kommt es etwa zu Konflikten bei der Ticketkontrolle. Für bundesweites Entsetzen sorgte Anfang Februar ein tödlicher Angriff auf einen Zugbegleiter in der Westpfalz.
2: Die Bahn will kräftig aufrüsten für mehr Sicherheit. So laufen an Bahnhöfen und auch in Zügen tausende Kameras. Die Bilder sollen künftig in Echtzeit ausgewertet werden. Eine künstliche Intelligenz schlägt dann bei Konflikten Alarm. Außerdem wird in einigen Zügen eine Doppelbesetzung getestet. Die Zugbegleiter sind dann entweder zu zweit an Bord oder werden von Security-Leuten begleitet. Ab Juli sollen bei der Schutzausrüstung auch stichfeste Westen getestet werden. Freiwillig können die Mitarbeiter mit Kundenkontakt auch Bodycams tragen. Sie sollen sogar zum Standard werden. Ursula Winkler, Nachrichtenredaktion.
1: Nach dem Brand in einem Umspannwerk in Reutlingen vergangene Nacht haben Staatsschutz und Antiterrorzentrum beim Landeskriminalamt in Stuttgart die Ermittlungen übernommen. Das teilte Innenminister Hagel mit. Es geht demnach um den Verdacht der vorsätzlichen Brandlegung und der Störung öffentlicher Betriebe. Bundesinnenminister Dobrindt geht von einem Anschlag aus. Es werde in alle Richtungen ermittelt, sagt er. Der Brand hatte zu einem großflächigen Stromausfall geführt. Die Mineralölkonzerne geben den von der Bundesregierung eingeführten Tankrabatt nach Berechnung des IFO-Instituts zum großen Teil an die Autofahrer weiter. Ein Teil der vom Bund eingesetzten rund 1,6 Milliarden Euro Steuermittel verbleibt aber bei den Konzernen. Der Tankrabatt soll noch bis Ende Juni gelten. Die Koalition hatte die Spritsteuer um knapp 17 Cent pro Liter gesenkt. Die deutsche Fußballnationalmannschaft ist in ihr WM-Quartier in Winston-Salem eingezogen. Nach dem Flug von Chicago landete die Mannschaft in North Carolina.
3: Das deutsche WM-Hotel Graylin Estate erinnert so ein bisschen an eine mittelalterliche Burg, in dem sich allerdings eine Luxusherberge befindet, idyllisch und ruhig zwischen grünen Hügeln gelegen und nur wenige Minuten entfernt vom Trainingsgelände der Wake Forest Universität. Dort auf dem riesigen Areal mit drei Plätzen und einer Turnhalle hat sich der Bundestrainer schon bei der ersten Besichtigung vergangenes Jahr richtig wohlgefühlt. Und in dieser Umgebung will er Wirtz, Musiala und Co. jetzt den passenden WM-Feinschliff verpassen. Thomas Thonfeld, Sportredaktion.
1: Am Sonntag startet das DFB-Team dann gegen Curaçao ins Turnier.
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4: Hallo auf die Straßen. Aktuell liegen uns keine Meldungen vor. Ihr habt freie Fahrt. In 30 Minuten gibt es hier das nächste Update. Kommt gut und sicher an euer Ziel.
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4: Bei euch in Bad Marienberg sind es aktuell 15 Grad, in Eisenach messen wir 18 und in Renneroth ebenfalls 15 Grad. In der Nacht sinkt das Thermometer auf milde 13 Grad. So wird das Wetter morgen. Es wird teils wolkig bei anfangs 13 Grad. Im Laufe des Tages steigt das Thermometer auf angenehme 22 Grad an.
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1: Hey, we're Dan and Shay.
2: And this is Save Me the Trouble.
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4: We're so proud of
5: Wir sind so stolz auf diesen Song, einer unserer absoluten Favoriten. Jedes Mal, wenn ich ihn höre, denke ich, Shay Mooney ist einfach der beste Sänger überhaupt.
6: Er hat sich hier wirklich die Seele aus dem Leib gesungen. Schon als wir den Song geschrieben haben, hatten wir diese Vision, ihn live zu performen. Und wir glauben, das wird einer dieser Songs, den jeder mitsingt. Er setzt den Ton für unser neues Album und wir hoffen, dass er euch genauso gefällt wie uns.
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1: Ich bin Thomas Brockt. Nach dem Brand in einem Umspannwerk in Reutlingen vergangene Nacht haben Staatsschutz und Antiterrorzentrum beim Landeskriminalamt in Stuttgart die Ermittlungen übernommen. Das teilte Innenminister Hagel mit. Es geht demnach um den Verdacht der vorsätzlichen Brandlegung und der Störung öffentlicher Betriebe. Bundesinnenminister Dobrindt geht von einem Anschlag aus, das sagt er im ZDF.
2: Wir gehen davon aus, dass es sich hier aller Wahrscheinlichkeit nach um einen Brandanschlag handelt. Notwendige Spuren wurden ermittelt. Jetzt geht es darum, dass man in alle Richtungen weiter ermittelt, um die Grundlage dieses Brandanschlags und die Täter entsprechend auch zu ermitteln.
1: Innenminister Dobrindt. Der Brand hatte zu einem großflächigen Stromausfall geführt. Die Deutsche Bahn stattet ihre Kundenbetreuer an Bahnhöfen und in Zügen seit einigen Wochen mit Bodycams aus. Rund ein Drittel haben das freiwillige Angebot bislang in Anspruch genommen. Bis Jahresmitte wolle man eine Quote von 50% erreichen, heißt es bei der Bahn. Außerdem sollen alle Beschäftigten mit Kundenkontakt eine verpflichtende Schulung besucht haben. Umfragen der Gewerkschaft EVG zeigen immer wieder, dass sich viele Zugbegleiter bei ihrer Arbeit nicht sicher fühlen. Der Tankrabatt entlastet Autofahrer zwar spürbar. Nach Berechnungen des IFO-Instituts bleibt aber ein Teil der rund 1,6 Milliarden Euro an Steuermitteln bei den Mineralölkonzernen hängen. Die Wirtschaftsforscher sehen die Maßnahme deshalb kritisch.
3: An der Zapfsäule kommt zwar ein Großteil des Rabatts an. Nach Einschätzung des IFO-Instituts profitieren davon aber vor allem Vielfahrer und Menschen mit größeren Autos. Wer nur selten tankt oder mit wenig Geld auskommen muss, habe deutlich weniger von dieser Entlastung. Die Forscher aus München sagen deshalb, wenn der Rabatt Ende des Monats ausläuft, sollte Schluss sein. Statt günstigeren Sprit für alle zu finanzieren, könnte der Staat Menschen mit geringem Einkommen gezielter unterstützen. Zoe Tassovali, Redaktion.
1: Nach jahrelangen Vorbereitungen ist das milliardenschwere Rüstungsprojekt eines deutsch-französischen Kampfjets gescheitert. Bundeskanzler Merz und der französische Präsident Macron seien zu der Einschätzung gekommen, dass die Unternehmen Dassault und Airbus beim Bau eines gemeinsamen Kampfflugzeugs nicht zusammenfinden, hieß es aus deutschen Regierungskreisen. Merz habe Macron daher nahegelegt, den Bau des Jets nicht weiter zu verfolgen.
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4: Hallo auf die Straßen. Aktuell liegen uns keine Meldungen vor. Ihr habt freie Fahrt. In 30 Minuten gibt es hier das nächste Update. Kommt gut und sicher an euer Ziel.
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4: In Butzbach haben wir aktuell 18 Grad, während Bad Marienberg und Renneroth jeweils 13 Grad melden. In der Nacht sinkt das Thermometer auf milde 13 Grad. So wird das Wetter morgen. Es wird teils wolkig bei anfangs 13 Grad. Im Laufe des Tages steigt das Thermometer auf angenehme 22 Grad an.

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1: Ich bin Thomas Brock. Nach dem Brand in einem Umspannwerk in Reutlingen vergangene Nacht haben Staatsschutz und Antiterrorzentrum beim Landeskriminalamt in Stuttgart die Ermittlungen übernommen. Das teilte Innenminister Hagel in Reutlingen mit. Es geht demnach um den Verdacht der vorsätzlichen Brandlegung und der Störung öffentlicher Betriebe.
2: Selbst viele Stunden nach dem Feuer waren noch Haushalte in Reutlingen ohne Strom. Für die Nacht soll es zur Sicherheit einen Notfalltreffpunkt geben. Dort können die Menschen etwa Handys aufladen oder Babynahrung erwärmen. Der Netzbetreiber spricht von insgesamt 3 entdeckten Brandstellen und einem beschädigten Zaun. Ermittler fanden Spuren eines möglichen Brandbeschleunigers. Sicherheitskreisen zufolge deutet das Vorgehen auf Linksextremisten hin. Landesinnenminister Hagel sagte aber, man ermittle in alle Richtungen. Ursula Winkler, Nachrichtenredaktion.
1: Die Mineralölkonzerne geben den von der Bundesregierung eingeführten Tankrabatt nach Berechnung des IFO-Instituts zum großen Teil an die Autofahrer weiter. Ein Teil der vom Bund eingesetzten rund 1,6 Milliarden Euro Steuermittel verbleibt aber bei den Konzernen, wie das Institut in München mitteilte. Der Tankrabatt soll noch bis Ende Juni gelten. Die Koalition hatte die Spritsteuer um knapp 17 Cent pro Liter gesenkt. Obwohl die Arbeitslosigkeit in Deutschland seit Jahren größer wird, waren im ersten Quartal bundesweit mehr als 1 Million Arbeitsplätze unbesetzt. Das geht aus der jüngsten Stellenerhebung des Instituts für Arbeitsmarkt- und Berufsforschung in Nürnberg hervor.
3: Bundesweit waren im ersten Quartal mehr als 1,1 Millionen Arbeitsplätze unbesetzt. Das sind zwar etwas weniger als Ende vergangenen Jahres, die Zahl bleibt aber hoch. Gleichzeitig kommen aktuell auf jede offene Stelle 264 Arbeitslose. Das Problem, häufig passen die Anforderungen der Unternehmen nicht zu den Qualifikationen der Arbeitssuchenden. Besonders deutlich wird das bei Jobs ohne Ausbildungsabschluss. Aus München, Fabian Schaffer.
1: Nach jahrelangen Vorbereitungen ist das milliardenschwere Rüstungsprojekt eines deutsch-französischen Kampfjets gescheitert. Bundeskanzler Merz und der französische Präsident Macron seien zu der Einschätzung gekommen, dass die Unternehmen Dassault und Airbus beim Bau eines gemeinsamen Kampfflugzeugs nicht zusammenfinden, hieß es aus deutschen Regierungskreisen. Merz habe Macron daher nahegelegt, den Bau des Jets nicht weiter zu verfolgen.
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4: Hallo auf die Straßen. Aktuell liegen uns keine Meldungen vor. Ihr habt freie Fahrt. In 30 Minuten gibt es hier das nächste Update. Kommt gut und sicher an euer Ziel.
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4: Bei euch in Siegen sind es aktuell 15 Grad. In Kassel messen wir 16, genauso wie in Fulda. In der Nacht sinkt das Thermometer auf milde 13 Grad. So wird das Wetter morgen. Es wird teils wolkig bei anfangs 13 Grad. Im Laufe des Tages steigt das Thermometer auf angenehme 22 Grad an.

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1: Ich bin Thomas Brockt. Kameras, Bodycams und Schutzhelme. Die Deutsche Bahn setzt auf neue Technik und Ausrüstung, um das Sicherheitsgefühl ihrer Beschäftigten und der Fahrgäste zu stärken. Denn immer wieder kommt es etwa zu Konflikten bei der Ticketkontrolle. Für bundesweites Entsetzen sorgte Anfang Februar ein tödlicher Angriff auf einen Zugbegleiter in der Westpfalz.
2: Die Bahn will kräftig aufrüsten für mehr Sicherheit. So laufen an Bahnhöfen und auch in Zügen tausende Kameras. Die Bilder sollen künftig in Echtzeit ausgewertet werden. Eine künstliche Intelligenz schlägt dann bei Konflikten Alarm. Außerdem wird in einigen Zügen eine Doppelbesetzung getestet. Die Zugbegleiter sind dann entweder zu zweit an Bord oder werden von Security-Leuten begleitet. Ab Juli sollen bei der Schutzausrüstung auch stichfeste Westen getestet werden. Freiwillig können die Mitarbeiter mit Kundenkontakt auch Bodycams tragen. Sie sollen sogar zum Standard werden. Ursula Winkler, Nachrichtenredaktion.
1: Nach dem Brand in einem Umspannwerk in Reutlingen vergangene Nacht haben